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1: Guten Tag, heute im Nachrichtenstudio Kai Zeisberg.
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1: Menschenrechtsorganisationen. Bericht kritisiert Slowakei. Raketeneinschlag. Außenminister will Untersuchungsergebnisse abwarten. Hitzewelle. Einige Klimaanlagen für Krankenhäuser in Aussicht. Menschenrechtsorganisationen haben dem UN-Ausschuss einen Schattenbericht vorgelegt, in dem sie auf gravierende Mängel beim Schutz der Rechte von Menschen mit Behinderungen in der Slowakei hinweisen. Dazu gehören Segregation im Bildungswesen, Diskriminierung und Barrieren beim Zugang zu Dienstleistungen. Sie fordern den Staat zu konkreten Maßnahmen auf, wie etwa die Förderung inklusiver Bildung, einen besseren Schutz von Frauen mit Behinderungen und eine stärkere Einbindung der Betroffenen in Entscheidungsprozesse. Der UN-Ausschuss wird die Erfüllung der Verpflichtungen der Slowakei am 19. August bewerten und anschließend Empfehlungen zur Verbesserung des Schutzes ihrer Rechte aussprechen. Die Oppositionsparteien Progressive Slowakei sowie Freiheit und Solidarität kritisieren die slowakische Regierung für ihre Reaktion auf den Einschlag einer russischen Rakete in Polen. Die PS fordert die Einbestellung des russischen Botschafters und die SAS spricht von einer Bedrohung der slowakischen Sicherheit. Außenminister Juraj Planar wies voreilige Schlüsse zurück und rief dazu auf, die Ergebnisse der Untersuchung abzuwarten. Gleichzeitig betonte er die Notwendigkeit von Diplomatie und Friedensverhandlungen. Der polnische Ministerpräsident Donald Tusk erklärte, ersten Erkenntnissen zufolge sei es eine russische KH-101-Rakete gewesen, die in Ostpolen eingeschlagen sei. Die Investitionskommission des slowakischen Gesundheitsministeriums hat die Bereitstellung von bis zu 250 Klimaanlagen in wichtigen Abteilungen staatlicher Krankenhäuser genehmigt. Dies gab Gesundheitsminister Kamil Šaško bekannt. Der slowakische Krankenhausverband begrüßte die Investition zur Verbesserung der Patientenbedingungen, kritisiert jedoch, dass das Ministerium private Gesundheitsrichtungen nicht berücksichtigt habe. Angesichts der derzeitigen Hitzewellen haben die Ärzteschaft wie auch das Krankenpflegepersonal mehrfach betont, dass das Problem mangelnder Klimatisierung in zahlreichen, insbesondere älteren Gesundheitseinrichtungen des Landes seit Jahren bestehe. Die Nachrichten entstammen Meldungen der slowakischen Presseagentur TASR.
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1: Der Schwanenspringbrunnen im medizinischen Garten der slowakischen Hauptstadt wurde restauriert. Eine der Attraktionen des historischen Parks hinter der medizinischen Fakultät der Comenius-Universität Bratislava erfuhr eine Restaurierung ihrer künstlerischen Elemente und eine umfassende Modernisierung ihrer technischen Infrastruktur. Am Dienstagabend fand die feierliche Übergabe der Fontäne an die Öffentlichkeit mit zahlreichen Ansprachen und einem musikalischen Programm statt. Der Schwanenbrunnen und zwei Trinkbrunnen wurden im Atelier des akademischen Bildhauers Pavel Mikšík geschaffen. In diesem Jahr jährt sich ihre Aufstellung zum 40. Mal. Ihre Restaurierung ist Teil des langfristigen Revitalisierungsprogramms des Gartens, das darauf abzielt, den historischen Wert des Parks zu bewahren und gleichzeitig seine Widerstandsfähigkeit gegenüber den Auswirkungen des Klimawandels zu erhöhen, erklärte die Stadtverwaltung der Altstadt Stare Mesto. Das ursprüngliche Erscheinungsbild des Springbrunnens sei erhalten geblieben und gleichzeitig sein zuverlässiger Betrieb für die kommenden Jahre gewährleistet. Allerdings war es kurz nach der Wiederinbetriebnahme zu einer Panne beim Überlaufsystem gekommen, die jedoch zeitnah behoben werden konnte. Die Revitalisierung des Parks und die Restaurierung des Schwanenbrunnens erfolgen im Rahmen zweier separater Projekte, die vom Eurofondsprogramm Slovensko als Teil eines Wettbewerbs zur Förderung der Entwicklung von Grün- und Wasserinfrastrukturelementen in Städten und anderen besiedelten Gebieten unterstützt werden. Das Projekt umfasst außerdem die dendrologische Behandlung von Bäumen, die Anpflanzung von 30 einheimischen Baumarten, die Restaurierung von Trinkbrunnen, die Restaurierung der bronzenen Schwäne und bauliche Veränderungen am Maschinenraum des Brunnens. Dazu gehören der Austausch von Rohren, Technik und Düsen sowie die Erneuerung des Brunnenbodens mit neuen Granitplatten. Ab der 2. Augusthälfte beginnen die Arbeiten zur Wiederherstellung der historischen Grünanlagen. Dazu gehören die Erneuerung von Rasenflächen und Blumenbeeten, das Anpflanzen von Hecken und der Bau eines neuen Bewässerungssystems. Die Stadt schätzte die Gesamtkosten des ersten Projekts auf 339.000 Euro. Der Stadtteil Altstadt steuerte fast 51.000 Euro bei. Die Gesamtkosten für das zweite Projekt belaufen sich auf fast 734.000 Euro.
2: Hallo liebe Hörerinnen und Hörer, und nun geht es weiter mit dem Magazinteil unserer Sendung Die Slowakei hautnah. Zum heutigen Programm begrüßen Sie Tonmeister Nikita Chramitschew und Redakteurin Kerstin Jakubik. Die Sommerferien gehen hier in der Slowakei gerade in ihre Halbzeit. In der kommenden Woche beginnt bei uns in der Rundfunkpyramide eine Ausstellung zum diesjährigen Jubiläum. 100 Jahre Rundfunk und 70 Jahre Fernsehen auf dem Gebiet der Slowakei. Und auch die Auslandssendungen des Rundfunks feiern in genau einem Monat einen runden Geburtstag, denn sie starteten vor nunmehr fast 90 Jahren. Um genau dieses Thema geht es in einem Archivbeitrag vom April dieses Jahres, den wir Ihnen nicht vorenthalten möchten. Danach präsentieren wir einen weiteren Teil unserer Serie über beachtenswerte Frauen, die im Zusammenhang mit der slowakischen Hauptstadt stehen. Hier also unsere Themen. 90 Jahre Auslandsradio auf dem Gebiet der ehemaligen Tschechoslowakei. Kluge Frauen in Bratislava, Elisabeth Günther-Meyer. Zu unserem Programm wünschen wir Ihnen angenehme Unterhaltung.
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2: Der Tschechische Rundfunk feiert 2026 ein ganz besonderes Jubiläum, nämlich 90 Jahre seines Auslandsdienstes, der seit 1936 in die ganze Welt sendet. Und da Radio Slowakei International nach der Teilung der Tschechoslowakei aus diesem Auslandsdienst Radio Prag als Nachfolgeorganisation für die Slowakei entstanden ist, verdient das selbstverständlich auch bei uns Aufmerksamkeit. Unsere Kollegin Martina Greňová-Šimkovičová sprach aus diesem Anlass mit der derzeitigen Chefredakteurin Klára Stejskalová über die Geschichte von Radio Prag International, aber auch über die Gegenwart. Am 31. August 1936 startete in der damaligen Tschechoslowakei ein Auslandsprogramm auf Kurzwelle, und zwar im alten Sendegebäude in Poděbrady, und erlangte schnell internationale Bekanntheit. Zum 90. Jubiläum sind neben besonderen QSL-Karten auch spezielle Programme geplant. So richtige Feierstimmung will nach den Worten von Chefredakteurin Klára Stejskalová aber trotzdem nicht aufkommen.
3: Leider werden die Feierlichkeiten zu unserem 90. Jubiläum getrübt, da die neue Regierung und der Außenminister beschlossen haben, unser Budget auf beträchtliche Weise zu kürzen. Das Budget wurde um ein Viertel gekürzt, was natürlich auch harte Eingriffe in die Arbeit unseres Senders bedeutet. Und es werden verständlicherweise auch Mitarbeiter entlassen werden müssen.
2: Eine ähnliche Entwicklung gibt es auch bei anderen Auslandsprogrammen weltweit. Daher erscheint es umso wichtiger, die Bedeutung solcher Auslandsdienste klar zu definieren, wie es auch Klára Stejskalová in Prag versucht.
3: Also wir versuchen darauf hinzuweisen, dass wir im Grunde die Stimme der Tschechischen Republik im Ausland sind. Eine seriöse Stimme. Eine Stimme, die die Tschechische Republik frei von Falschmeldungen und so weiter präsentiert. Man könnte es auch ein wirksames Instrument der Diplomatie nennen.
2: In der Tschechischen Republik ist der Auslandssender Radio Prag International dem Außenministerium unterstellt. Radio Slowakei International hier in der Slowakei gehört dagegen in die Zuständigkeit des Kulturministeriums. Auch das zeigt, dass sich die beiden Sender nach der Teilung der Tschechoslowakei in unterschiedliche Richtungen entwickelt haben. Trotzdem sind sie nun in eine ähnliche Situation geraten, denn auch RSI musste im Oktober Oktober letzten Jahres um sein weiteres Bestehen fürchten. Doch kehren wir nun noch einmal zu den gemeinsamen Anfängen beider Sender und den Gründen zurück, warum die Tschechoslowakei im Jahr 1936 überhaupt mit ihren Auslandsprogrammen begonnen hatte.
3: Der Beginn der Sendungen war eine Folge der geopolitischen Situation. Das damalige Außenministerium der Tschechoslowakischen Republik verspürte die Notwendigkeit, gegen die Propaganda vorzugehen, die sich am Vorabend des Zweiten Weltkriegs von Deutschland, Ungarn, der Sowjetunion und auch von Italien aus verbreitete. Man suchte nach einem wirksamen Instrument, um die Tschechoslowakei zu präsentieren und auch die Landsleute in Übersee dazu zu bringen, die Republik zu unterstützen.
2: Doch der Krieg brach trotzdem aus und der Auslandssender verstummte für ganze 7 Jahre, in denen auf seiner Kurzwellenfrequenz nur klassische Musik ausgestrahlt wurde. Ein richtiges Programm gab es in dieser Zeit nicht.
3: Das lief erst 1945 wieder an, als sich die Tschechische Republik für einen verhältnismäßig kurzen Zeitraum als freies Land präsentierte. Es war eine Zeit des größten Aufschwungs der Auslandssendungen, denn die Tschechoslowakei wollte zeigen, wie weltoffen sie ist. Damals wurde in 18 Sprachen gesendet, aber wie wir wissen, kam dann das Jahr 1948 und aus Radio Prag, wie es damals hieß, wurde das Sprachrohr des kommunistischen Regimes.
2: Das blieb dann auch für viele Jahre, wobei sich bei Radio Prag die jeweilige politische Entwicklung bemerkbar machte.
3: Wir wissen, dass es in den 1960er Jahren zu Auflockerungen kam, was sich auch in den Auslandsprogrammen widerspiegelte. Sie wurden freier und Anfang 1968 wurde auch die Zensur definitiv aufgehoben. So konnten auch die Redakteure in den ausländischen Redaktionen frei arbeiten. Leider endete das, wie wir wissen, mit einer Invasion sowjetischer Truppen, was auch hart auf den Auslandsdienst zurückfiel. Viele Redakteure, die nicht mit dem Einmarsch der sowjetischen Armee einverstanden waren, landeten auf der Straße und es kam zu großen personellen Veränderungen, bei denen neue Leute eingestellt wurden. Wir bereiten gerade eine sehr interessante Serie vor, bei der wir die 90 Jahre Geschichte aufarbeiten. Darin erinnern sich unter anderem Zeitzeugen, wie damals Leute eingestellt wurden, denen zwar entsprechende Sprachkenntnisse fehlten, die dafür aber dem damaligen Regime treu ergeben waren. Und in einem solchen Geiste trug sich das Auslandsprogramm dann auch bis zum Jahre 1989, einschließlich propagandistischer Aktionen. Als zum Beispiel in Polen die Solidarność-Bewegung aufkam, startete umgehend ein Programm in polnischer Sprache, damit die Tschechoslowakei sofort mit einer Gegenpropaganda gegen diese Bewegung reagieren konnte.
2: Die Propaganda beschränkte sich dabei nicht nur auf den Osten, sondern sie machte Radio Prag im Sinne des damaligen Regimes auch zum Sprachrohr für sozialistische und kommunistische Bewegungen in westlichen Ländern wie Italien, Spanien oder sogar Chile. 1989 kam es dann zu einem erneuten Kurswechsel beim Auslandsdienst des Tschechoslowakischen Rundfunks.
3: Natürlich konnte das Auslandsradio endlich aufatmen und in demokratischen Intentionen senden, obgleich die Zeit nach der Wende nicht einfach war. Denn da der Auslandssender den Ruf eines propagandistischen Mediums aus sozialistischen Zeiten mit sich trug, musste er die damaligen Politiker erst einmal überzeugen, dass es sinnvoll ist, die Auslandsprogramme beizubehalten. Zum Glück ist das gelungen, auch nach der Teilung der Republik, als dann Radio Prag International und Radio Slowakei International entstanden sind.
2: Einer, der nach der Wende für den anfangs noch tschechoslowakischen, nach 1993 dann tschechischen Auslandsdienst Radio Prag gearbeitet hat, ist David Vorn. Der Journalist, Publizist, Dokumentarist und Rundfunkredakteur kann auf hunderte Rundfunkdokumentationen für den tschechischen Rundfunk und für BBC zurückblicken und war schließlich ab 1998 sogar Chefredakteur bei Radio Prag.
4: Das heißt, ich habe mich um den Inhalt gekümmert von den 6 Redaktionen. Damals waren es noch 5 Redaktionen. Und da habe ich angefangen, das war gerade zu einer Zeit, als es zu vielen Änderungen kam, hauptsächlich technologisch, weil das war schon klar, dass es eigentlich unheimlich viele Möglichkeiten gibt mit dem Internet. Das war erstens wir haben so Nachrichten per E-Mail geschickt, und dann schon ab dem Jahr 1994 hatte Radio Prag die eigene Webseite, und dann allmählich fing es auch mit Ton an. Und dann war es wirklich sehr interessant. Und das war gerade die Zeit, als ich als Chefredakteur gekommen bin. Und es war wirklich eine schöne Zeit. Plötzlich nicht mehr nur Kurzwellensendungen, sondern da waren so viele andere Möglichkeiten. Und wir haben auch mit anderen Sendern zusammengearbeitet, was mich besonders gefreut hat, zum Beispiel auch mit Radio Slovakia International, mit der englischen Redaktion, auch mit der deutschen Redaktion damals. Und wir haben verschiedene so in Zusammenarbeit mit der Slowakei, mit Ungarn, mit Österreich und mit Polen und mit weiteren Ländern, auch Slowenien und Kroatien, haben wir sogar zusammen Sendungen gemacht, was wirklich schön war.
2: Die Zeit von David Vorn als Chefredakteur war also unter anderem von neuen Möglichkeiten für die Verbreitung des Rundfunkprogramms und neuen Kooperationen geprägt. Heute dagegen scheint alles eher rückläufig. Die Kurzwelle wird abgebaut, die Programme sollen eingeschränkt werden oder verschwinden völlig.
4: Ja, leider ist es sehr, sehr unlogisch, weil es gab nie so viele Möglichkeiten. Eigentlich sollte man das nutzen und versuchen, das Publikum zu erreichen, weil heutzutage kann jeder per Handy den slowakischen Rundfunk, den tschechischen Rundfunk, eigentlich alle möglichen Sender hören, lesen, Bilder sehen, Videos schauen. Es war noch nie so erreichbar. Und gerade zu dieser Zeit, das ist eigentlich verrückt, werden die Sendungen gekürzt, geschlossen. Und es gibt immer weniger Geld, und das ist absolut unlogisch.
2: Und auch die derzeitige Chefredakteurin von Radio Prag International, Klára Stejskalová, sieht die Zukunft der Auslandsprogramme eher düster.
3: Ich wäre gern Optimistin, doch ich bin mir nicht sicher. Und die Schwierigkeiten, denen ihr in der Slowakei gegenübersteht, können schon bald auch bei uns eintreten. Denn gerade diese Tage läuft hier in Tschechien eine sehr starke Debatte darüber, wie in Zukunft der gesamte tschechische Rundfunk finanziert werden soll. Die aktuelle tschechische Regierung sieht in ihrer Programmerklärung vor, dass der tschechische Rundfunk und das tschechische Fernsehen verstaatlicht und aus der Staatskasse finanziert werden sollen. Das ist ein Modell, was in der Slowakei bereits seit einiger Zeit läuft, und wir wissen, wie das funktioniert. In einem solchen Falle ist es selbstverständlich fraglich, wie es mit den Auslandsprogrammen weitergehen würde.
2: Auch die Situation bei anderen Auslandssendern in Europa und Übersee gebe laut Stejskalová keinen Grund zum Optimismus, und so wird sich ihre Zukunft in den nächsten Jahren wohl zunehmend kompliziert gestalten. Restriktionen und drohende Sendeeinstellungen hängen wie ein Damoklesschwert über den Mitarbeitern der Sender und trüben die Stimmung. Eine Art, dieser Atmosphäre zu entgehen, ist bei vielen der Humor. Und deshalb haben wir bei unserem Kollegen David Vorn nachgefragt, ob es bei seiner Radioarbeit schon den einen oder anderen Aprilscherz gab.
4: In unseren Sendungen eigentlich nie, aber einmal haben meine Kollegen einen Scherz gemacht. Und eigentlich war ich Opfer dieses Scherzes. Und das war, die haben angerufen, als hätten sie aus Indien angerufen. Und einer hat gesagt, ja, ich höre schon seit Jahren Radio Prag, und mir gefallen ihre Sendungen unheimlich gut. Und dann hat er angefangen, immer mehr zu klagen und zu sagen, ja, aber das ist schlecht und das ist schlecht und das und was werden Sie machen? Und dann allmählich kam es mir so ein bisschen verdächtig vor. Und dann habe ich geschaut, wo kommt dieser Ruf her? Und da habe ich auf meinem Telefon, das war damals noch kein Handy, da habe ich gesehen, aha, das kommt aus dem Studio, das ist komisch. Und da habe ich ganz kurz unser Gespräch unterbrochen und gesagt, ich bin gleich wieder da. Dann bin ich zum Studio gerannt, und da habe ich meine Kollegen da im Studio gefunden. Und dann war es vorbei, und wir haben alle dann gelacht.
2: Also das bringt mich doch jetzt glatt auf eine Idee. Da könnte ich doch, aber pst, verraten Sie mich nicht. Inzwischen ist die Finanzierung der Öffentlich-Rechtlichen in der Tschechischen Republik ab 2027 aus der Staatskasse übrigens durch. Dabei wird das Budget für Rundfunk und Fernsehen beträchtlich eingeschränkt. Was das für den Auslandssender Radio Prag neben weniger Programm und einem Abbau von Arbeitsplätzen bedeuten wird, bleibt abzuwarten.
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2: Pressburg, Prešporok, Požoň. Eine Stadt, drei Sprachen und eine Mischung unterschiedlicher Kulturen. Blickt man in die Geschichte der slowakischen Hauptstadt Bratislava zurück, trifft man zunächst auf bedeutsame Männer, die sich um die Stadt und ihre Einwohner verdient machten. Erst beim genaueren Hinsehen entdeckt man auch viele eindrucksvolle Frauen, die ihr Umfeld geprägt haben. Kluge, mutige und visionäre Persönlichkeiten. Sie wurden hier geboren, haben hier gelebt und gewirkt oder das Leben der Stadt maßgeblich beeinflusst. Heute wollen wir Ihnen eine weitere solche Frau vorstellen. Elisabeth Günther-Meyer, slowakisch auch Alžbeta Günterová-Meyerová, war eine Pionierin der slowakischen Kunstgeschichte, Denkmalschützerin, und ihre Arbeit prägte die Erforschung historischer Monumente und die Museumskultur in der Slowakei des 20. Jahrhunderts. Und wie uns die Stadtführerin Lubomira Černáková im Interview mit unserer Kollegin Ladislava Hudzovičová berichtete, wurde sie am 13. Oktober 1905 hier in Bratislava geboren.
5: Alžbeta Günterová-Meyerová sa narodila na Panenskej ulici v Bratislave.
6: Elisabeth Günther-Meyer kam auf der Panenská Straße in Bratislava auf die Welt, in einem Haus, das 1880 ihr Großvater gebaut hatte. Er war Bäcker und hieß Philipp Meyer. Es gibt dort auch eine Gedenktafel.
2: Auf die Anfänge der Karriere von Elisabeth Günther-Meyer, die nach einem Besuch der Wiener Schule für angewandte Kunst und einem Studium der Kunstgeschichte an der Comenius-Universität in Bratislava folgte, stieß Stadtführerin Černáková eher zufällig.
5: Keď som pripravovala prehliadku, ktorá sa volala, že Módna Bratislava,
6: als ich eine Besichtigungstour vorbereitete, die Modisches Bratislava hieß und bei der ich mich der Geschichte der Mode und der Modehäuser in Bratislava widmete, befasste ich mich auch mit dem Modehaus Dausky und Söhne. Das war so eine Firma, die Mode aus Paris importierte. Bei meinen Recherchen entdeckte ich, dass auch irgendeine Lili Meyer für dieses Modehaus als externe Mitarbeiterin Entwürfe angefertigt hatte. Also forschte ich nach, wer Lili Meyer ist, und stieß dabei auf diese Frau Doktor, eine sehr bedeutsame und sehr seriöse Persönlichkeit der slowakischen Wissenschaft.
2: Und das war nur eine ihrer Tätigkeiten.
5: Robila dokonca grafické reklamné plagáty aj pre Tomáša Baťu.
6: Sie fertigte sogar grafische Werbeplakate an, unter anderem für Tomáš Baťa. Man könnte das also als ihre Karriere in jüngeren Jahren bezeichnen, in einem Alter, in dem sich die meisten Frauen für Mode interessieren.
2: Bekannt geworden ist sie jedoch vor allem als Museologin und Denkmalschützerin. 1930 trat sie eine Stelle beim Stadtmuseum in Bratislava an. 1933 machte sie ihren Doktor in Philosophie. Während des Zweiten Weltkriegs führte sie eine Denkmalforschung in der Region Orava durch und trug zur Gründung der slowakischen Nationalgalerie bei. Dazu unterrichtete sie mit Pausen an der Comenius-Universität sowie auch an der Slowakischen Technischen Universität in Bratislava. Trotz ihres großen Wissens und Engagements war ihr Leben alles andere als leicht.
6: Ihr Ehemann, ein Mitarbeiter des Konsulats der Vereinigten Staaten von Amerika in Bratislava, wurde 1949 verhaftet und starb im Gefängnis. Und auch sie wurde verfolgt. Unter anderem wurde sie aus Bratislava ausgewiesen. Ursprünglich sollte sie dann einen einfachen Arbeiterberuf übernehmen, mit dem sie keinerlei Erfahrung hatte und für den ihr auch eine entsprechende Ausbildung fehlte. Doch dank der Hilfe von Freunden landete sie in Krasna Horka im Schloss Betliar.
2: Da das Schloss selbst unbewohnbar war, weil es nicht beheizt werden konnte, kam sie mit ihrem Sohn und weiteren Verwandten in zwei Zimmern des Forsthauses unter, wo allerdings ebenfalls bescheidene Bedingungen herrschten.
6: Sie hatten kein Wasser zur Verfügung, also keine sanitären Einrichtungen und so weiter. Aber Elisabeth wurde damit fertig und konzentrierte sich auf die Denkmalforschung in diesem Schloss Betliar. Ihr haben wir deshalb auch all unsere Kenntnisse über dieses Schloss und seine Rettung zu verdanken.
7: An der Erhaltung des Schlosses und seiner Sammlungen arbeitete Elisabeth Günther-Meyer unermüdlich bis zu ihrer Rückkehr nach Bratislava, bis zu 16 Stunden täglich mit großem Engagement. Trotzdem wurde sie weiterhin politisch verfolgt und ein Aufstieg auf der Karriereleiter an den Universitäten blieb ihr verwehrt.
6: Sie war dann beim Denkmalamt angestellt, später an der Hochschule für bildende Künste. Man sagte von Elisabeth, dass sie eine Frau war, die in Bratislava jeden Stein beschreiben konnte. So begeistert und enthusiastisch war sie.
7: Ihr Engagement war es auch, das sie bekannt gemacht hat, und ihre Hingabe zu ihrer Arbeit wurde sogar Gegenstand einer künstlerischen Aufarbeitung ihres Lebens.
6: Man kann sich immer noch ein Theaterstück über sie im Pavel Orsak Hviezdoslav-Theater hier in Bratislava ansehen. Es heißt Bratislavaer Herz und handelt eben von Elisabeth Günther-Meyer.
7: Das Stück zeigt die unglaubliche, wahre Geschichte einer Frau, die niemals aufgegeben hat, und erinnert daran, dass man selbst inmitten historischer Umbrüche Schönheit bewahren und an künftige Generationen weitergeben kann. Und damit sind wir auch schon am Ende unserer Sendung angekommen. Tonmeister Nikita Chramitschew und Redakteurin Kerstin Jakubik wünschen Ihnen auch weiterhin eine schöne Sommerzeit und immer einen guten Empfang. Auf Wiederhören, do počutia.
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1: Guten Tag, heute im Nachrichtenstudio Kai Zeisberg.
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1: Menschenrechtsorganisationen, Bericht kritisiert Slowakei. Raketeneinschlag, Außenminister will Untersuchungsergebnisse abwarten. Hitzewelle, einige Klimaanlagen für Krankenhäuser in Aussicht. Menschenrechtsorganisationen haben dem UN-Ausschuss einen Schattenbericht vorgelegt, in dem sie auf gravierende Mängel beim Schutz der Rechte von Menschen mit Behinderungen in der Slowakei hinweisen. Dazu gehören Segregation im Bildungswesen, Diskriminierung und Barrieren beim Zugang zu Dienstleistungen. Sie fordern den Staat zu konkreten Maßnahmen auf, wie etwa die Förderung inklusiver Bildung, einen besseren Schutz von Frauen mit Behinderungen und eine stärkere Einbindung der Betroffenen in Entscheidungsprozesse. Der UN-Ausschuss wird die Erfüllung der Verpflichtungen der Slowakei am 19. August bewerten und anschließend Empfehlungen zur Verbesserung des Schutzes ihrer Rechte aussprechen. Die Oppositionsparteien Progressive Slowakei sowie Freiheit und Solidarität kritisieren die slowakische Regierung für ihre Reaktion auf den Einschlag einer russischen Rakete in Polen. Die PS fordert die Einbestellung des russischen Botschafters und die SAS spricht von einer Bedrohung der slowakischen Sicherheit. Außenminister Juraj Blanár wies voreilige Schlüsse zurück und rief dazu auf, die Ergebnisse der Untersuchung abzuwarten. Gleichzeitig betonte er die Notwendigkeit von Diplomatie und Friedensverhandlungen. Der polnische Ministerpräsident Donald Tusk erklärte, ersten Erkenntnissen zufolge sei es eine russische KH-101-Rakete gewesen, die in Ostpolen eingeschlagen sei. Die Investitionskommission des slowakischen Gesundheitsministeriums hat die Bereitstellung von bis zu 250 Klimaanlagen in wichtigen Abteilungen staatlicher Krankenhäuser genehmigt. Dies gab Gesundheitsminister Kamil Šaško bekannt. Der slowakische Krankenhausverband begrüßte die Investition zur Verbesserung der Patientenbedingungen, kritisiert jedoch, dass das Ministerium private Gesundheitsrichtungen nicht berücksichtigt habe. Angesichts der derzeitigen Hitzewellen haben die Ärzteschaft wie auch das Krankenpflegepersonal mehrfach betont, dass das Problem mangelnder Klimatisierung in zahlreichen, insbesondere älteren Gesundheitseinrichtungen des Landes seit Jahren bestehe. Die Nachrichten entstammen Meldungen der slowakischen Presseagentur TASR.
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1: Der Schwanenspringbrunnen im medizinischen Garten der slowakischen Hauptstadt wurde restauriert. Eine der Attraktionen des historischen Parks hinter der medizinischen Fakultät der Comenius-Universität Bratislava erfuhr eine Restaurierung ihrer künstlerischen Elemente und eine umfassende Modernisierung ihrer technischen Infrastruktur. Am Dienstagabend fand die feierliche Übergabe der Fontäne an die Öffentlichkeit mit zahlreichen Ansprachen und einem musikalischen Programm statt. Der Schwanenbrunnen und zwei Trinkbrunnen wurden im Atelier des akademischen Bildhauers Pavel Mikšík geschaffen. In diesem Jahr jährt sich ihre Aufstellung zum 40. Mal. Ihre Restaurierung ist Teil des langfristigen Revitalisierungsprogramms des Gartens, das darauf abzielt, den historischen Wert des Parks zu bewahren und gleichzeitig seine Widerstandsfähigkeit gegenüber den Auswirkungen des Klimawandels zu erhöhen, erklärte die Stadtverwaltung der Altstadt Staré Mesto. Das ursprüngliche Erscheinungsbild des Springbrunnens sei erhalten geblieben und gleichzeitig sein zuverlässiger Betrieb für die kommenden Jahre gewährleistet. Allerdings war es kurz nach der Wiederinbetriebnahme zu einer Panne beim Überlaufsystem gekommen, die jedoch zeitnah behoben werden konnte. Die Revitalisierung des Parks und die Restaurierung des Schwanenbrunnens erfolgen im Rahmen zweier separater Projekte, die vom Eurofondsprogramm Slovensko als Teil eines Wettbewerbs zur Förderung der Entwicklung von Grün- und Wasserinfrastrukturelementen in Städten und anderen besiedelten Gebieten unterstützt werden. Das Projekt umfasst außerdem die dendrologische Behandlung von Bäumen, die Anpflanzung von 30 einheimischen Baumarten, die Restaurierung von Trinkbrunnen, die Restaurierung der bronzenen Schwäne und bauliche Veränderungen am Maschinenraum des Brunnens. Dazu gehören der Austausch von Rohren, Technik und Düsen sowie die Erneuerung des Brunnenbodens mit neuen Granitplatten. Ab der zweiten Augusthälfte beginnen die Arbeiten zur Wiederherstellung der historischen Grünanlagen. Dazu gehören die Erneuerung von Rasenflächen und Blumenbeeten, das Anpflanzen von Hecken und der Bau eines neuen Bewässerungssystems. Die Stadt schätzte die Gesamtkosten des ersten Projekts auf 339.000 Euro. Der Stadtteil Altstadt steuerte fast 51.000 Euro bei. Die Gesamtkosten für das zweite Projekt belaufen sich auf fast 734.000 Euro.
2: Hallo liebe Hörerinnen und Hörer, und nun geht es weiter mit dem Magazinteil unserer Sendung Die Slowakei hautnah. Zum heutigen Programm begrüßen Sie Tonmeister Nikita Chramitschew und Redakteurin Kerstin Jakubik. Die Sommerferien gehen hier in der Slowakei gerade in ihre Halbzeit. In der kommenden Woche beginnt bei uns in der Rundfunkpyramide eine Ausstellung zum diesjährigen Jubiläum. 100 Jahre Rundfunk und 70 Jahre Fernsehen auf dem Gebiet der Slowakei. Und auch die Auslandssendungen des Rundfunks feiern in genau einem Monat einen runden Geburtstag, denn sie starteten vor nunmehr fast 90 Jahren. Um genau dieses Thema geht es in einem Archivbeitrag vom April dieses Jahres, den wir Ihnen nicht vorenthalten möchten. Danach präsentieren wir einen weiteren Teil unserer Serie über beachtenswerte Frauen, die im Zusammenhang mit der slowakischen Hauptstadt stehen. Hier also unsere Themen. 90 Jahre Auslandsradio auf dem Gebiet der ehemaligen Tschechoslowakei. Kluge Frauen in Bratislava, Elisabeth Günther-Meyer. Zu unserem Programm wünschen wir Ihnen angenehme Unterhaltung.
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2: Der Tschechische Rundfunk feiert 2026 ein ganz besonderes Jubiläum, nämlich 90 Jahre seines Auslandsdienstes, der seit 1936 in die ganze Welt sendet. Und da Radio Slowakei International nach der Teilung der Tschechoslowakei aus diesem Auslandsdienst Radio Prag als Nachfolgeorganisation für die Slowakei entstanden ist, verdient das selbstverständlich auch bei uns Aufmerksamkeit. Unsere Kollegin Martina Grenjova-Simkovičová sprach aus diesem Anlass mit der derzeitigen Chefredakteurin Klára Stejskalová über die Geschichte von Radio Prag International, aber auch über die Gegenwart. Am 31. August 1936 startete in der damaligen Tschechoslowakei ein Auslandsprogramm auf Kurzwelle, und zwar im alten Sendegebäude in Poděbrady, und erlangte schnell internationale Bekanntheit. Zum 90. Jubiläum sind neben besonderen QSL-Karten auch spezielle Programme geplant. So richtige Feierstimmung will nach den Worten von Chefredakteurin Klára Stejskalová aber trotzdem nicht aufkommen.
3: Leider werden die Feierlichkeiten zu unserem 90. Jubiläum getrübt, da die neue Regierung und der Außenminister beschlossen haben, unser Budget auf beträchtliche Weise zu kürzen. Das Budget wurde um ein Viertel gekürzt, was natürlich auch harte Eingriffe in die Arbeit unseres Senders bedeutet. Und es werden verständlicherweise auch Mitarbeiter entlassen werden müssen.
2: Eine ähnliche Entwicklung gibt es auch bei anderen Auslandsprogrammen weltweit. Daher erscheint es umso wichtiger, die Bedeutung solcher Auslandsdienste klar zu definieren, wie es auch Klára Stejskalová in Prag versucht.
3: Also wir versuchen darauf hinzuweisen, dass wir im Grunde die Stimme der Tschechischen Republik im Ausland sind. Eine seriöse Stimme. Eine Stimme, die die Tschechische Republik frei von Falschmeldungen und so weiter präsentiert. Man könnte es auch ein wirksames Instrument der Diplomatie nennen.
4: In der Tschechischen Republik ist der Auslandssender Radio Prag International dem Außenministerium unterstellt. Radio Slowakei International hier in der Slowakei gehört dagegen in die Zuständigkeit des Kulturministeriums. Auch das zeigt, dass sich die beiden Sender nach der Teilung der Tschechoslowakei in unterschiedliche Richtungen entwickelt haben. Trotzdem sind sie nun in eine ähnliche Situation geraten, denn auch RSI musste im Oktober letzten Jahres um sein weiteres Bestehen fürchten. Doch kehren wir nun noch einmal zu den gemeinsamen Anfängen beider Sender und den Gründen zurück, warum die Tschechoslowakei im Jahr 1936 überhaupt mit ihren Auslandsprogrammen begonnen hatte.
3: Der Beginn der Sendungen war eine Folge der geopolitischen Situation. Das damalige Außenministerium der Tschechoslowakischen Republik verspürte die Notwendigkeit, gegen die Propaganda vorzugehen, die sich am Vorabend des Zweiten Weltkriegs von Deutschland, Ungarn, der Sowjetunion und auch von Italien aus verbreitete. Man suchte nach einem wirksamen Instrument, um die Tschechoslowakei zu präsentieren und auch die Landsleute in Übersee dazu zu bringen, die Republik zu unterstützen.
4: Doch der Krieg brach trotzdem aus und der Auslandssender verstummte für ganze 7 Jahre, in denen auf seiner Kurzwellenfrequenz nur klassische Musik ausgestrahlt wurde. Ein richtiges Programm gab es in dieser Zeit nicht.
3: Das lief erst 1945 wieder an, als sich die Tschechische Republik für einen verhältnismäßig kurzen Zeitraum als freies Land präsentierte. Es war eine Zeit des größten Aufschwungs der Auslandssendungen, denn die Tschechoslowakei wollte zeigen, wie weltoffen sie ist. Damals wurde in 18 Sprachen gesendet, aber wie wir wissen, kam dann das Jahr 1948 und aus Radio Prag, wie es damals hieß, wurde das Sprachrohr des kommunistischen Regimes.
4: Das blieb dann auch für viele Jahre, wobei sich bei Radio Prag die jeweilige politische Entwicklung bemerkbar machte.
3: Wir wissen, dass es in den 1960er Jahren zu Auflockerungen kam, was sich auch in den Auslandsprogrammen widerspiegelte. Sie wurden freier und Anfang 1968 wurde auch die Zensur definitiv aufgehoben. So konnten auch die Redakteure in den ausländischen Redaktionen frei arbeiten. Leider endete das, wie wir wissen, mit einer Invasion sowjetischer Truppen, was auch hart auf den Auslandsdienst zurückfiel. Viele Redakteure, die nicht mit dem Einmarsch der sowjetischen Armee einverstanden waren, landeten auf der Straße und es kam zu großen personellen Veränderungen, bei denen neue Leute eingestellt wurden. Wir bereiten gerade eine sehr interessante Serie vor, bei der wir die 90 Jahre Geschichte aufarbeiten. Darin erinnern sich unter anderem Zeitzeugen, wie damals Leute eingestellt wurden, denen zwar entsprechende Sprachkenntnisse fehlten, die dafür aber dem damaligen Regime treu ergeben waren. Und in einem solchen Geiste trug sich das Auslandsprogramm dann auch bis zum Jahre 1989, einschließlich propagandistischer Aktionen. Als zum Beispiel in Polen die Solidarność-Bewegung aufkam, startete umgehend ein Programm in polnischer Sprache, damit die Tschechoslowakei sofort mit einer Gegenpropaganda gegen diese Bewegung reagieren konnte.
4: Die Propaganda beschränkte sich dabei nicht nur auf den Osten, sondern sie machte Radio Prag im Sinne des damaligen Regimes auch zum Sprachrohr für sozialistische und kommunistische Bewegungen in westlichen Ländern wie Italien, Spanien oder sogar Chile. 1989 kam es dann zu einem erneuten Kurswechsel beim Auslandsdienst des Tschechoslowakischen Rundfunks.
3: Natürlich konnte das Auslandsradio endlich aufatmen und in demokratischen Intentionen senden, obgleich die Zeit nach der Wende nicht einfach war. Denn da der Auslandssender den Ruf eines propagandistischen Mediums aus sozialistischen Zeiten mit sich trug, musste er die damaligen Politiker erst einmal überzeugen, dass es sinnvoll ist, die Auslandsprogramme beizubehalten. Zum Glück ist das gelungen, auch nach der Teilung der Republik, als dann Radio Prag International und Radio Slowakei International entstanden sind.
4: Einer, der nach der Wende für den anfangs noch tschechoslowakischen, nach 1993 dann tschechischen Auslandsdienst Radio Prag gearbeitet hat, ist David Vorn. Der Journalist, Publizist, Dokumentarist und Rundfunkredakteur kann auf hunderte Rundfunkdokumentationen für den tschechischen Rundfunk und für BBC zurückblicken und war schließlich ab 1998 sogar Chefredakteur bei Radio Prag.
5: Das heißt, ich habe mich um den Inhalt gekümmert von den 6 Redaktionen. Damals waren es noch 5 Redaktionen. Und da habe ich angefangen. Das war gerade zu einer Zeit, als es zu vielen Änderungen kam, hauptsächlich technologisch, weil das war schon klar, dass es eigentlich unheimlich viele Möglichkeiten gibt mit dem Internet. Das war erstens wir haben so Nachrichten per E-Mail geschickt und dann schon ab dem Jahr 1994 hatte Radio Prag die eigene Webseite und dann allmählich fing es auch mit Ton an und dann war es wirklich sehr interessant und das war gerade die Zeit, als ich als Chefredakteur gekommen bin. Und es war wirklich eine schöne Zeit. Plötzlich nicht mehr nur Kurzwellensendungen, sondern da waren so viele andere Möglichkeiten. Und wir haben auch mit anderen Sendern zusammengearbeitet, was mich besonders gefreut hat, zum Beispiel auch mit Radio Slovakia International, mit der englischen Redaktion, auch mit der deutschen Redaktion damals. Und wir haben verschiedene so in Zusammenarbeit mit der Slowakei, mit Ungarn, mit Österreich und mit Polen und mit weiteren Ländern, auch Slowenien und Kroatien, haben wir sogar zusammen Sendungen gemacht, was wirklich schön war.
4: Die Zeit von David Vorn als Chefredakteur war also unter anderem von neuen Möglichkeiten für die Verbreitung des Rundfunkprogramms und neuen Kooperationen geprägt. Heute dagegen scheint alles eher rückläufig. Die Kurzwelle wird abgebaut, die Programme sollen eingeschränkt werden oder verschwinden völlig.
5: Ja, leider ist es sehr, sehr unlogisch, weil es gab nie so viele Möglichkeiten. Eigentlich sollte man das nutzen und versuchen, das Publikum zu erreichen, weil heutzutage kann jeder per Handy den slowakischen Rundfunk, den tschechischen Rundfunk, eigentlich alle möglichen Sender hören, lesen, Bilder sehen, Videos schauen. Es war noch nie so erreichbar. Und gerade zu dieser Zeit, das ist eigentlich verrückt, werden die Sendungen gekürzt, geschlossen. Und es gibt immer weniger Geld und das ist absolut unlogisch.
4: Und auch die derzeitige Chefredakteurin von Radio Prag International, Klára Stejskalová, sieht die Zukunft der Auslandsprogramme eher düster.
3: Ich wäre gern Optimistin, doch ich bin mir nicht sicher. Und die Schwierigkeiten, denen ihr in der Slowakei gegenübersteht, können schon bald auch bei uns eintreten. Denn gerade diese Tage läuft hier in Tschechien eine sehr starke Debatte darüber, wie in Zukunft der gesamte tschechische Rundfunk finanziert werden soll. Die aktuelle tschechische Regierung sieht in ihrer Programmerklärung vor, dass der tschechische Rundfunk und das tschechische Fernsehen verstaatlicht und aus der Staatskasse finanziert werden sollen. Das ist ein Modell, was in der Slowakei bereits seit einiger Zeit läuft und wir wissen, wie das funktioniert. In einem solchen Falle ist es selbstverständlich fraglich, wie es mit den Auslandsprogrammen weitergehen würde.
4: Auch die Situation bei anderen Auslandssendern in Europa und Übersee gebe laut Stejskalová keinen Grund zum Optimismus und so wird sich ihre Zukunft in den nächsten Jahren wohl zunehmend kompliziert gestalten. Restriktionen und drohende Sendeeinstellungen hängen wie ein Damoklesschwert über den Mitarbeitern der Sender und trüben die Stimmung. Eine Art, dieser Atmosphäre zu entgehen, ist bei vielen der Humor. Und deshalb haben wir bei unserem Kollegen David Vorn nachgefragt, ob es bei seiner Radioarbeit schon den einen oder anderen Aprilscherz gab.
5: In unseren Sendungen eigentlich nie, aber einmal haben meine Kollegen einen Scherz gemacht. Und eigentlich war ich Opfer dieses Scherzes. Und

0: Da habe ich auf meinem Telefon, das war damals noch kein Handy, da habe ich gesehen, aha, das kommt aus dem Studio, das ist komisch. Und da habe ich ganz kurz unser Gespräch unterbrochen und gesagt, ich bin gleich wieder da. Dann bin ich zum Studio gerannt und da habe ich meine Kollegen da im Studio gefunden. Und dann war es vorbei und wir haben alle dann gelacht.
1: Also das bringt mich doch jetzt glatt auf eine Idee. Da könnte ich doch, aber pst, verraten Sie mich nicht. Inzwischen ist die Finanzierung der Öffentlich-Rechtlichen in der Tschechischen Republik ab 2027 aus der Staatskasse übrigens durch. Dabei wird das Budget für Rundfunk und Fernsehen beträchtlich eingeschränkt. Was das für den Auslandssender Radio Prag neben weniger Programm und einem Abbau von Arbeitsplätzen bedeuten wird, bleibt abzuwarten.
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1: Pressburg, Presburg, Pozsony. Eine Stadt, drei Sprachen und eine Mischung unterschiedlicher Kulturen. Blickt man in die Geschichte der slowakischen Hauptstadt Bratislava zurück, trifft man zunächst auf bedeutsame Männer, die sich um die Stadt und ihre Einwohner verdient machten. Erst beim genaueren Hinsehen entdeckt man auch viele eindrucksvolle Frauen, die ihr Umfeld geprägt haben. Kluge, mutige und visionäre Persönlichkeiten. Sie wurden hier geboren, haben hier gelebt und gewirkt oder das Leben der Stadt maßgeblich beeinflusst. Heute wollen wir Ihnen eine weitere solche Frau vorstellen. Elisabeth Günther-Meyer, slowakisch auch Alžbeta Günterová-Meyerová, war eine Pionierin der slowakischen Kunstgeschichte, Denkmalschützerin und ihre Arbeit prägte die Erforschung historischer Monumente und die Museumskultur in der Slowakei des 20. Jahrhunderts. Und wie uns die Stadtführerin Lubomira Černáková im Interview mit unserer Kollegin Ladislava Hudzovičová berichtete, wurde sie am 13. Oktober 1905 hier in Bratislava geboren.
3: Alžbeta Günterová-Meyerová sa narodila na Panenskej ulici v Bratislave.
4: Elisabeth Günther-Meyer kam auf der Panenská Straße in Bratislava auf die Welt, in einem Haus, das 1880 ihr Großvater gebaut hatte. Er war Bäcker und hieß Philipp Meyer. Es gibt dort auch eine Gedenktafel.
1: Auf die Anfänge der Karriere von Elisabeth Günther-Meyer, die nach einem Besuch der Wiener Schule für angewandte Kunst und einem Studium der Kunstgeschichte an der Comenius-Universität in Bratislava folgte, stieß Stadtführerin Černáková eher zufällig.
3: Keď som pripravovala prehliadku, ktorá sa volala, že modná Bratislava.
4: Als ich eine Besichtigungstour vorbereitete, die modisches Bratislava hieß und bei der ich mich der Geschichte der Mode und der Modehäuser in Bratislava widmete, befasste ich mich auch mit dem Modehaus Dausky und Söhne. Das war so eine Firma, die Mode aus Paris importierte. Bei meinen Recherchen entdeckte ich, dass auch irgendeine Lili Meyer für dieses Modehaus als externe Mitarbeiterin Entwürfe angefertigt hatte. Also forschte ich nach, wer Lili Meyer ist und stieß dabei auf diese Frau Doktor, eine sehr bedeutsame und sehr seriöse Persönlichkeit der slowakischen Wissenschaft.
1: Und das war nur eine ihrer Tätigkeiten.
4: Sie fertigte sogar grafische Werbeplakate an, unter anderem für Tomáš Baťa. Man könnte das also als ihre Karriere in jüngeren Jahren bezeichnen, in einem Alter, in dem sich die meisten Frauen für Mode interessieren.
1: Bekannt geworden ist sie jedoch vor allem als Museologin und Denkmalschützerin. 1930 trat sie eine Stelle beim Stadtmuseum in Bratislava an. 1933 machte sie ihren Doktor in Philosophie. Während des Zweiten Weltkriegs führte sie eine Denkmalforschung in der Region Orava durch und trug zur Gründung der slowakischen Nationalgalerie bei. Dazu unterrichtete sie mit Pausen an der Comenius-Universität sowie auch an der Slowakischen Technischen Universität in Bratislava. Trotz ihres großen Wissens und Engagements war ihr Leben alles andere als leicht.
3: Jej manžel, ktorý bol pracovníkom
4: konzulátu. Ihr Ehemann, ein Mitarbeiter des Konsulats der Vereinigten Staaten von Amerika in Bratislava, wurde 1949 verhaftet und starb im Gefängnis. Und auch sie wurde verfolgt. Unter anderem wurde sie aus Bratislava ausgewiesen. Ursprünglich sollte sie dann einen

0: einfachen Arbeiterberuf übernehmen, mit dem sie keinerlei Erfahrung hatte und für den ihr auch eine entsprechende Ausbildung fehlte. Doch dank der Hilfe von Freunden landete sie in Krasnahorka im Schloss Betliar.
1: Da das Schloss selbst unbewohnbar war, weil es nicht beheizt werden konnte, kam sie mit ihrem Sohn und weiteren Verwandten in zwei Zimmern des Forsthauses unter, wo allerdings ebenfalls bescheidene Bedingungen herrschten.
0: Sie hatten kein Wasser zur Verfügung, also keine sanitären Einrichtungen und so weiter. Aber Elisabeth wurde damit fertig und konzentrierte sich auf die Denkmalforschung in diesem Schloss Betliar. Ihr haben wir deshalb auch all unsere Kenntnisse über dieses Schloss und seine Rettung zu verdanken.
1: An der Erhaltung des Schlosses und seiner Sammlungen arbeitete Elisabeth Günther Meyer unermüdlich bis zu ihrer Rückkehr nach Bratislava, bis zu 16 Stunden täglich mit großem Engagement. Trotzdem wurde sie weiterhin politisch verfolgt und ein Aufstieg auf der Karriereleiter an den Universitäten blieb ihr verwehrt.
0: Sie war dann beim Denkmalamt angestellt, später an der Hochschule für bildende Künste. Man sagte von Elisabeth, dass sie eine Frau war, die in Bratislava jeden Stein beschreiben konnte. So begeistert und enthusiastisch war sie.
1: Ihr Engagement war es auch, das sie bekannt gemacht hat, und ihre Hingabe zu ihrer Arbeit wurde sogar Gegenstand einer künstlerischen Aufarbeitung ihres Lebens.
0: Man kann sich immer noch ein Theaterstück über sie in Pavel Orsak Hviezdoslav-Theater hier in Bratislava ansehen. Es heißt Bratislavaer Herz und handelt eben von Elisabeth Günther Meyer.
1: Das Stück zeigt die unglaubliche, wahre Geschichte einer Frau, die niemals aufgegeben hat, und erinnert daran, dass man selbst inmitten historischer Umbrüche Schönheit bewahren und an künftige Generationen weitergeben kann. Und damit sind wir auch schon am Ende unserer Sendung angekommen. Tonmeister Nikita Hramitschew und Redakteurin Kerstin Jakubik wünschen Ihnen auch weiterhin eine schöne Sommerzeit und immer einen guten Empfang. Auf Wiederhören, do počutia.
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1: Guten Tag, heute im Nachrichtenstudio Kai Zeisberg.
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1: Menschenrechtsorganisationen, Bericht kritisiert Slowakei. Raketeneinschlag, Außenminister will Untersuchungsergebnisse abwarten. Hitzewelle, einige Klimaanlagen für Krankenhäuser in Aussicht. Menschenrechtsorganisationen haben dem UN-Ausschuss einen Schattenbericht vorgelegt, in dem sie auf gravierende Mängel beim Schutz der Rechte von Menschen mit Behinderungen in der Slowakei hinweisen. Dazu gehören Segregation im Bildungswesen, Diskriminierung und Barrieren beim Zugang zu Dienstleistungen. Sie fordern den Staat zu konkreten Maßnahmen auf, wie etwa die Förderung inklusiver Bildung, einen besseren Schutz von Frauen mit Behinderungen und eine stärkere Einbindung der Betroffenen in Entscheidungsprozesse. Der UN-Ausschuss wird die Erfüllung der Verpflichtungen der Slowakei am 19. August bewerten und anschließend Empfehlungen zur Verbesserung des Schutzes ihrer Rechte aussprechen. Die Oppositionsparteien Progressive Slowakei sowie Freiheit und Solidarität kritisieren die slowakische Regierung für ihre Reaktion auf den Einschlag einer russischen Rakete in Polen. Die PS fordert die Einbestellung des russischen Botschafters und die SAS spricht von einer Bedrohung der slowakischen Sicherheit. Außenminister Juraj Blanár wies voreilige Schlüsse zurück und rief dazu auf, die Ergebnisse der Untersuchung abzuwarten. Gleichzeitig betonte er die Notwendigkeit von Diplomatie und Friedensverhandlungen. Der polnische Ministerpräsident Donald Tusk erklärte, ersten Erkenntnissen zufolge sei es eine russische KH-101-Rakete gewesen, die in Ostpolen eingeschlagen sei. Die Investitionskommission des slowakischen Gesundheitsministeriums hat die Bereitstellung von bis zu 250 Klimaanlagen in wichtigen Abteilungen staatlicher Krankenhäuser genehmigt. Dies gab Gesundheitsminister Kamil Šaško bekannt. Der slowakische Krankenhausverband begrüßte die Investition zur Verbesserung der Patientenbedingungen, kritisiert jedoch, dass das Ministerium private Gesundheitsrichtungen nicht berücksichtigt habe. Angesichts der derzeitigen Hitzewellen haben die Ärzteschaft wie auch das Krankenpflegepersonal mehrfach betont, dass das Problem mangelnder Klimatisierung in zahlreichen, insbesondere älteren Gesundheitseinrichtungen des Landes seit Jahren bestehe. Die Nachrichten entstammen Meldungen der slowakischen Presseagentur TASR.
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1: Der Schwanenspringbrunnen im medizinischen Garten der slowakischen Hauptstadt wurde restauriert. Eine der Attraktionen des historischen Parks hinter der medizinischen Fakultät der Comenius-Universität Bratislava erfuhr eine Restaurierung ihrer künstlerischen Elemente und eine umfassende Modernisierung ihrer technischen Infrastruktur. Am Dienstagabend fand die feierliche Übergabe der Fontäne an die Öffentlichkeit mit zahlreichen Ansprachen und einem musikalischen Programm statt. Der Schwanenbrunnen und zwei Trinkbrunnen wurden im Atelier des akademischen Bildhauers Pavel Mikšík geschaffen. In diesem Jahr jährt sich ihre Aufstellung zum 40. Mal. Ihre Restaurierung ist Teil des langfristigen Revitalisierungsprogramms des Gartens, das darauf abzielt, den historischen Wert des Parks zu bewahren und gleichzeitig seine Widerstandsfähigkeit gegenüber den Auswirkungen des Klimawandels zu erhöhen, erklärte die Stadtverwaltung der Altstadt Staré Mesto. Das ursprüngliche Erscheinungsbild des Springbrunnens sei erhalten geblieben und gleichzeitig sein zuverlässiger Betrieb für die kommenden Jahre gewährleistet. Allerdings war es kurz nach der Wiederinbetriebnahme zu einer Panne beim Überlaufsystem gekommen, die jedoch zeitnah behoben werden konnte. Die Revitalisierung des Parks und die Restaurierung des Schwanenbrunnens erfolgen im Rahmen zweier separater Projekte, die vom Eurofondsprogramm Slovensko als Teil eines Wettbewerbs zur Förderung der Entwicklung von Grün- und Wasserinfrastrukturelementen in Städten und anderen besiedelten Gebieten unterstützt werden. Das Projekt umfasst außerdem die dendrologische Behandlung von Bäumen, die Anpflanzung von 30 einheimischen Baumarten, die Restaurierung von Trinkbrunnen, die Restaurierung der bronzenen Schwäne und bauliche Veränderungen am Maschinenraum des Brunnens. Dazu gehören der Austausch von Rohren, Technik und Düsen sowie die Erneuerung des Brunnenbodens mit neuen Granitplatten. Ab der 2. Augusthälfte beginnen die Arbeiten zur Wiederherstellung der historischen Grünanlagen. Dazu gehören die Erneuerung von Rasenflächen und Blumenbeeten, das Anpflanzen von Hecken und der Bau eines neuen Bewässerungssystems. Die Stadt schätzte die Gesamtkosten des ersten Projekts auf 339.000 Euro. Der Stadtteil Altstadt steuerte fast 51.000 Euro bei. Die Gesamtkosten für das zweite Projekt belaufen sich auf fast 734.000 Euro.
2: Hallo liebe Hörerinnen und Hörer, und nun geht es weiter mit dem Magazinteil unserer Sendung Die Slowakei hautnah. Zum heutigen Programm begrüßen Sie Tonmeister Nikita Chramitschew und Redakteurin Kerstin Jakubik. Die Sommerferien gehen hier in der Slowakei gerade in ihre Halbzeit. In der kommenden Woche beginnt bei uns in der Rundfunkpyramide eine Ausstellung zum diesjährigen Jubiläum. 100 Jahre Rundfunk und 70 Jahre Fernsehen auf dem Gebiet der Slowakei. Und auch die Auslandssendungen des Rundfunks feiern in genau einem Monat einen runden Geburtstag, denn sie starteten vor nunmehr fast 90 Jahren. Um genau dieses Thema geht es in einem Archivbeitrag vom April dieses Jahres, den wir Ihnen nicht vorenthalten möchten. Danach präsentieren wir einen weiteren Teil unserer Serie über beachtenswerte Frauen, die im Zusammenhang mit der slowakischen Hauptstadt stehen. Hier also unsere Themen. 90 Jahre Auslandsradio auf dem Gebiet der ehemaligen Tschechoslowakei. Kluge Frauen in Bratislava, Elisabeth Günther-Meyer. Zu unserem Programm wünschen wir Ihnen angenehme Unterhaltung.
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2: Der Tschechische Rundfunk feiert 2026 ein ganz besonderes Jubiläum, nämlich 90 Jahre seines Auslandsdienstes, der seit 1936 in die ganze Welt sendet. Und da Radio Slowakei International nach der Teilung der Tschechoslowakei aus diesem Auslandsdienst Radio Prag als Nachfolgeorganisation für die Slowakei entstanden ist, verdient das selbstverständlich auch bei uns Aufmerksamkeit. Unsere Kollegin Martina Grenjova-Simkovičová sprach aus diesem Anlass mit der derzeitigen Chefredakteurin Klára Stejskalová über die Geschichte von Radio Prag International, aber auch über die Gegenwart. Am 31. August 1936 startete in der damaligen Tschechoslowakei ein Auslandsprogramm auf Kurzwelle, und zwar im alten Sendegebäude in Poděbrady, und erlangte schnell internationale Bekanntheit. Zum 90. Jubiläum sind neben besonderen QSL-Karten auch spezielle Programme geplant. So richtige Feierstimmung will nach den Worten von Chefredakteurin Klára Stejskalová aber trotzdem nicht aufkommen.
3: Leider werden die Feierlichkeiten zu unserem 90. Jubiläum getrübt, da die neue Regierung und der Außenminister beschlossen haben, unser Budget auf beträchtliche Weise zu kürzen. Das Budget wurde um ein Viertel gekürzt, was natürlich auch harte Eingriffe in die Arbeit unseres Senders bedeutet. Und es werden verständlicherweise auch Mitarbeiter entlassen werden müssen.
2: Eine ähnliche Entwicklung gibt es auch bei anderen Auslandsprogrammen weltweit. Daher erscheint es umso wichtiger, die Bedeutung solcher Auslandsdienste klar zu definieren, wie es auch Klára Stejskalová in Prag versucht.
3: Also wir versuchen darauf hinzuweisen, dass wir im Grunde die Stimme der Tschechischen Republik im Ausland sind. Eine seriöse Stimme. Eine Stimme, die die Tschechische Republik frei von Falschmeldungen und so weiter präsentiert. Man könnte es auch ein wirksames Instrument der Diplomatie nennen.
2: In der Tschechischen Republik ist der Auslandssender Radio Prag International dem Außenministerium unterstellt. Radio Slowakei International hier in der Slowakei gehört dagegen in die Zuständigkeit des Kulturministeriums. Auch das zeigt, dass sich die beiden Sender nach der Teilung der Tschechoslowakei in unterschiedliche Richtungen entwickelt haben. Trotzdem sind sie nun in eine ähnliche Situation geraten, denn auch RSI musste im Oktober
4: Oktober letzten Jahres um sein weiteres Bestehen fürchten. Doch kehren wir nun noch einmal zu den gemeinsamen Anfängen beider Sender und den Gründen zurück, warum die Tschechoslowakei im Jahr 1936 überhaupt mit ihren Auslandsprogrammen begonnen hatte.
3: Der Beginn der Sendungen war eine Folge der geopolitischen Situation. Das damalige Außenministerium der Tschechoslowakischen Republik verspürte die Notwendigkeit, gegen die Propaganda vorzugehen, die sich am Vorabend des Zweiten Weltkriegs von Deutschland, Ungarn, der Sowjetunion und auch von Italien aus verbreitete. Man suchte nach einem wirksamen Instrument, um die Tschechoslowakei zu präsentieren und auch die Landsleute in Übersee dazu zu bringen, die Republik zu unterstützen.
4: Doch der Krieg brach trotzdem aus und der Auslandssender verstummte für ganze 7 Jahre, in denen auf seiner Kurzwellenfrequenz nur klassische Musik ausgestrahlt wurde. Ein richtiges Programm gab es in dieser Zeit nicht.
3: Das lief erst 1945 wieder an, als sich die Tschechische Republik für einen verhältnismäßig kurzen Zeitraum als freies Land präsentierte. Es war eine Zeit des größten Aufschwungs der Auslandssendungen, denn die Tschechoslowakei wollte zeigen, wie weltoffen sie ist. Damals wurde in 18 Sprachen gesendet, aber wie wir wissen, kam dann das Jahr 1948 und aus Radio Prag, wie es damals hieß, wurde das Sprachrohr des kommunistischen Regimes.
4: Das blieb dann auch für viele Jahre, wobei sich bei Radio Prag die jeweilige politische Entwicklung bemerkbar machte.
3: Wir wissen, dass es in den 1960er Jahren zu Auflockerungen kam, was sich auch in den Auslandsprogrammen widerspiegelte. Sie wurden freier und Anfang 1968 wurde auch die Zensur definitiv aufgehoben. So konnten auch die Redakteure in den ausländischen Redaktionen frei arbeiten. Leider endete das, wie wir wissen, mit einer Invasion sowjetischer Truppen, was auch hart auf den Auslandsdienst zurückfiel. Viele Redakteure, die nicht mit dem Einmarsch der sowjetischen Armee einverstanden waren, landeten auf der Straße und es kam zu großen personellen Veränderungen, bei denen neue Leute eingestellt wurden. Wir bereiten gerade eine sehr interessante Serie vor, bei der wir die 90 Jahre Geschichte aufarbeiten. Darin erinnern sich unter anderem Zeitzeugen, wie damals Leute eingestellt wurden, denen zwar entsprechende Sprachkenntnisse fehlten, die dafür aber dem damaligen Regime treu ergeben waren. Und in einem solchen Geiste trug sich das Auslandsprogramm dann auch bis zum Jahre 1989, einschließlich propagandistischer Aktionen. Als zum Beispiel in Polen die Solidarność-Bewegung aufkam, startete umgehend ein Programm in polnischer Sprache, damit die Tschechoslowakei sofort mit einer Gegenpropaganda gegen diese Bewegung reagieren konnte.
4: Die Propaganda beschränkte sich dabei nicht nur auf den Osten, sondern sie machte Radio Prag im Sinne des damaligen Regimes auch zum Sprachrohr für sozialistische und kommunistische Bewegungen in westlichen Ländern wie Italien, Spanien oder sogar Chile. 1989 kam es dann zu einem erneuten Kurswechsel beim Auslandsdienst des Tschechoslowakischen Rundfunks.
3: Natürlich konnte das Auslandsradio endlich aufatmen und in demokratischen Intentionen senden, obgleich die Zeit nach der Wende nicht einfach war. Denn da der Auslandssender den Ruf eines propagandistischen Mediums aus sozialistischen Zeiten mit sich trug, musste er die damaligen Politiker erst einmal überzeugen, dass es sinnvoll ist, die Auslandsprogramme beizubehalten. Zum Glück ist das gelungen, auch nach der Teilung der Republik, als dann Radio Prag International und Radio Slowakei International entstanden sind.
4: Einer, der nach der Wende für den anfangs noch tschechoslowakischen, nach 1993 dann tschechischen Auslandsdienst Radio Prag gearbeitet hat, ist David Vorn. Der Journalist, Publizist, Dokumentarist und Rundfunkredakteur kann auf hunderte Rundfunkdokumentationen für den tschechischen Rundfunk und für BBC zurückblicken und war schließlich ab 1998 sogar Chefredakteur bei Radio Prag.
5: Das heißt, ich habe mich um den Inhalt gekümmert von den 6 Redaktionen. Damals waren es noch 5 Redaktionen. Und da habe ich angefangen, das war gerade zu einer Zeit, als es zu vielen Änderungen kam, hauptsächlich technologisch, weil das war schon klar, dass es eigentlich unheimlich viele Möglichkeiten gibt mit dem Internet. Das war erstens mit, wir haben so Nachrichten per E-Mail geschickt und dann schon ab dem Jahr 1994 hatte Radio Prag die eigene Webseite und dann allmählich fing es auch mit Ton an. Und dann war es wirklich sehr interessant. Und das war gerade die Zeit, als ich als Chefredakteur gekommen bin. Und es war eine wirklich schöne Zeit. Plötzlich nicht mehr nur Kurzwellensendungen, sondern da waren so viele andere Möglichkeiten. Und wir haben auch mit anderen Sendern zusammengearbeitet, was mich besonders gefreut hat. Zum Beispiel auch mit Radio Slovakia International, mit der englischen Redaktion, auch mit der deutschen Redaktion damals. Und wir haben verschiedene so in Zusammenarbeit mit in der Slowakei, mit Ungarn, mit Österreich und mit Polen und mit weiteren Ländern, auch Slowenien und Kroatien, haben wir sogar also zusammen Sendungen gemacht, was wirklich schön war.
4: Die Zeit von David Vorn als Chefredakteur war also unter anderem von neuen Möglichkeiten für die Verbreitung des Rundfunkprogramms und neuen Kooperationen geprägt. Heute dagegen scheint alles eher rückläufig. Die Kurzwelle wird abgebaut, die Programme sollen eingeschränkt werden oder verschwinden völlig.
5: Ja, leider ist es sehr, sehr unlogisch, weil es gab nie so viele Möglichkeiten. Eigentlich sollte man das nutzen und versuchen, das Publikum zu erreichen, weil heutzutage kann jeder per Handy den slowakischen Rundfunk, den tschechischen Rundfunk, eigentlich alle möglichen Sender hören, lesen, Bilder sehen, Videos schauen. Es war noch nie so erreichbar. Und gerade zu dieser Zeit, das ist eigentlich verrückt, werden die Sendungen gekürzt, geschlossen. Und es gibt immer weniger Geld und das ist absolut unlogisch.
4: Und auch die derzeitige Chefredakteurin von Radio Prag International, Klára Stejskalová, sieht die Zukunft der Auslandsprogramme eher düster.
3: Ich wäre gern Optimistin, doch ich bin mir nicht sicher. Und die Schwierigkeiten, denen ihr in der Slowakei gegenübersteht, können schon bald auch bei uns eintreten. Denn gerade diese Tage läuft hier in Tschechien eine sehr starke Debatte darüber, wie in Zukunft der gesamte tschechische Rundfunk finanziert werden soll. Die aktuelle tschechische Regierung sieht in ihrer Programmerklärung vor, dass der tschechische Rundfunk und das tschechische Fernsehen verstaatlicht und aus der Staatskasse finanziert werden sollen. Das ist ein Modell, was in der Slowakei bereits seit einiger Zeit läuft und wir wissen, wie das funktioniert. In einem solchen Falle ist es selbstverständlich fraglich, wie es mit den Auslandsprogrammen weitergehen würde.
4: Auch die Situation bei anderen Auslandssendern in Europa und Übersee gebe laut Stejskalová keinen Grund zum Optimismus und so wird sich ihre Zukunft in den nächsten Jahren wohl zunehmend kompliziert gestalten. Restriktionen und drohende Sendeeinstellungen hängen wie ein Damoklesschwert über den Mitarbeitern der Sender und trüben die Stimmung. Eine Art, dieser Atmosphäre zu entgehen, ist bei vielen der Humor. Und deshalb haben wir bei unserem Kollegen David Vorn nachgefragt, ob es bei seiner Radioarbeit schon den einen oder anderen Aprilscherz gab.
5: In unseren Sendungen eigentlich nie, aber einmal haben meine Kollegen einen Scherz gemacht. Und eigentlich war ich Opfer dieses Scherzes. Und das war, die haben angerufen, als hätten sie aus Indien angerufen. Und einer hat gesagt, ja, ich höre schon seit Jahren Radio Prag und mir gefällt es, mir gefallen ihre Sendungen unheimlich gut. Und dann hat er angefangen, immer mehr zu klagen und zu sagen, ja, aber das ist schlecht und das ist schlecht und das und was werden Sie machen? Und dann allmählich kam es mir so ein bisschen verdächtig vor. Und dann habe ich geschaut, wo kommt dieser Ruf her? Und da habe ich auf meinem Telefon, das war damals noch kein Handy, da habe ich gesehen, aha, das kommt aus dem Studio, das ist komisch. Und da habe ich ganz kurz unser Gespräch unterbrochen und gesagt, ich bin gleich wieder da. Dann bin ich zum Studio gerannt und da habe ich meine Kollegen da im Studio gefunden. Und dann war es vorbei und wir haben alle dann gelacht.
4: Also das bringt mich doch jetzt glatt auf eine Idee. Da könnte ich doch, aber pst, verraten Sie mich nicht. Inzwischen ist die Finanzierung der Öffentlich-Rechtlichen in der Tschechischen Republik ab 2027 aus der Staatskasse übrigens durch. Dabei wird das Budget für Rundfunk und Fernsehen beträchtlich eingeschränkt. Was das für den Auslandssender Radio Prag neben weniger Programm und einem Abbau von Arbeitsplätzen bedeuten wird, bleibt abzuwarten.
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4: Pressburg, Prešporok, Požoln. Eine Stadt, drei

0: Elisabeth Günther-Meyer, slowakisch auch Alžbeta Günterová-Meyerová, war eine Pionierin der slowakischen Kunstgeschichte, Denkmalschützerin, und ihre Arbeit prägte die Erforschung historischer Monumente und die Museumskultur in der Slowakei des 20. Jahrhunderts. Und wie uns die Stadtführerin Lubomíra Černáková im Interview mit unserer Kollegin Ladislava Hudzovičová berichtete, wurde sie am 13. Oktober 1905 hier in Bratislava geboren.
1: Alžbeta Günterová-Meyerová sa narodila na Panenskej ulici v Bratislave.
2: Elisabeth Günther-Meyer kam auf der Panenská Straße in Bratislava auf die Welt, in einem Haus, das 1880 ihr Großvater gebaut hatte. Er war Bäcker und hieß Philipp Meyer. Es gibt dort auch eine Gedenktafel.
0: Auf die Anfänge der Karriere von Elisabeth Günther-Meyer, die nach einem Besuch der Wiener Schule für angewandte Kunst und einem Studium der Kunstgeschichte an der Comenius-Universität in Bratislava folgte, stieß Stadtführerin Černáková eher zufällig.
1: Keď som pripravovala prehliadku, ktorá sa volala, že Módna Bratislava,
2: als ich eine Besichtigungstour vorbereitete, die Modisches Bratislava hieß und bei der ich mich der Geschichte der Mode und der Modehäuser in Bratislava widmete, befasste ich mich auch mit dem Modehaus Dausky und Söhne. Das war so eine Firma, die Mode aus Paris importierte. Bei meinen Recherchen entdeckte ich, dass auch irgendeine Lili Meyer für dieses Modehaus als externe Mitarbeiterin Entwürfe angefertigt hatte. Also forschte ich nach, wer Lili Meyer ist, und stieß dabei auf diese Frau Doktor, eine sehr bedeutsame und sehr seriöse Persönlichkeit der slowakischen Wissenschaft.
0: Und das war nur eine ihrer Tätigkeiten.
1: Robila dokonca grafické reklamné plagáty aj pre Tomáša Baťu.
2: Sie fertigte sogar grafische Werbeplakate an, unter anderem für Tomáš Baťa. Man könnte das also als ihre Karriere in jüngeren Jahren bezeichnen. In einem Alter, in dem sich die meisten Frauen für Mode interessieren.
0: Bekannt geworden ist sie jedoch vor allem als Museologin und Denkmalschützerin. 1930 trat sie eine Stelle beim Stadtmuseum in Bratislava an. 1933 machte sie ihren Doktor in Philosophie. Während des Zweiten Weltkriegs führte sie eine Denkmalforschung in der Region Orava durch und trug zur Gründung der slowakischen Nationalgalerie bei. Dazu unterrichtete sie mit Pausen an der Comenius-Universität sowie auch an der Slowakischen Technischen Universität in Bratislava. Trotz ihres großen Wissens und Engagements war ihr Leben alles andere als leicht.
2: Ihr Ehemann, ein Mitarbeiter des Konsulats der Vereinigten Staaten von Amerika in Bratislava, wurde 1949 verhaftet und starb im Gefängnis. Und auch sie wurde verfolgt. Unter anderem wurde sie aus Bratislava ausgewiesen. Ursprünglich sollte sie dann einen einfachen Arbeiterberuf übernehmen, mit dem sie keinerlei Erfahrung hatte und für den ihr auch eine entsprechende Ausbildung fehlte. Doch dank der Hilfe von Freunden landete sie in Krasna Horka im Schloss Betliar.
0: Da das Schloss selbst unbewohnbar war, weil es nicht beheizt werden konnte, kam sie mit ihrem Sohn und weiteren Verwandten in zwei Zimmern des Forsthauses unter, wo allerdings ebenfalls bescheidene Bedingungen herrschten.
2: Sie hatten kein Wasser zur Verfügung, also keine sanitären Einrichtungen und so weiter. Aber Elisabeth wurde damit fertig und konzentrierte sich auf die Denkmalforschung in diesem Schloss Betliar. Ihr haben wir deshalb auch all unsere Kenntnisse über dieses Schloss und seine Rettung zu verdanken.
0: An der Erhaltung des Schlosses und seiner Sammlungen arbeitete Elisabeth Günther-Meyer unermüdlich bis zu ihrer Rückkehr nach Bratislava, bis zu 16 Stunden täglich mit großem Engagement. Trotzdem wurde sie weiterhin politisch verfolgt und ein Aufstieg auf der Karriereleiter an den Universitäten blieb ihr verwehrt.
2: Sie war dann beim Denkmalamt angestellt, später an der Hochschule für Bildende Künste. Man sagte von Elisabeth, dass sie eine Frau war, die in Bratislava jeden Stein beschreiben konnte. So begeistert und enthusiastisch war sie.
0: Ihr Engagement war es auch, das sie bekannt gemacht hat, und ihre Hingabe zu ihrer Arbeit wurde sogar Gegenstand einer künstlerischen Aufarbeitung ihres Lebens.
2: Man kann sich immer noch ein Theaterstück über sie in Pavel Orsák Hviezdoslav Theater hier in Bratislava ansehen. Es heißt

0: Bratislava Herz und handelt eben von Elisabeth Günther Meyer.
1: Das Stück zeigt die unglaubliche, wahre Geschichte einer Frau, die niemals aufgegeben hat und erinnert daran, dass man selbst inmitten historischer Umbrüche Schönheit bewahren und an künftige Generationen weitergeben kann. Und damit sind wir auch schon am Ende unserer Sendung angekommen. Tonmeister Nikita Hramitschew und Redakteurin Kerstin Jakubik wünschen Ihnen auch weiterhin eine schöne Sommerzeit und immer einen guten Empfang. Auf Wiederhören, do počutia.
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1: Guten Tag aus dem Studio des Slowakischen Rundfunks in Bratislava. Zum Programm von Radio Slowakei International begrüßen Sie Jana Herbekova am Mikrofon sowie Nikita Kramitschew am Mischpult. Heute wollen wir, wie üblich zu Beginn des Wochenendes, mit folgenden ausgewählten Beiträgen der letzten Tage zu Ihrer guten Laune beitragen. 100 Jahre im Äther, Musikfestival Bratislavska Lira. Auszeichnung Herz auf der Hand für Alena Mazanova von Marika Antaschowa. Wir wünschen Ihnen angenehmes Zuhören und gute Unterhaltung.
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1: Bei Radio Slowakei International haben wir uns vor einigen Tagen mit dem runden 60. Jahrestag der Gründung des legendären Musikfestivals Bratislavska Lira, die Bratislaver Leier, befasst. Diesem besonderen Ereignis widmen wir auch in unserer regulären Rubrik zum 100-jährigen Jubiläum des Rundfunks gerne mehr Aufmerksamkeit. Auch dieser Beitrag wurde von Roman Bombosch vorbereitet.
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1: Warum wurde die Bratislavska Lira eigentlich ins Leben gerufen? Worin lag ihre Bedeutung? Und warum müssen Interpreten überhaupt gegeneinander antreten? Die visionäre Idee stammte von Pavol Zelenaj, langjähriger Rundfunkredakteur, Dramaturg und erfolgreicher Songwriter. Mitte der 1960er Jahre hatte er es mit seinen Kollegen jedoch alles andere als leicht.
3: Die Popmusik hatte es damals überhaupt nicht leicht. Sie wurde eher geduldet als gefördert. Und so haben wir uns lange den Kopf darüber zerbrochen, was wir dagegen tun könnten, bis wir schließlich auf die Idee kamen, dass gerade ein solches Festival Abhilfe schaffen könnte.
1: Schon nach der ersten Ausgabe war klar, dass in der slowakischen Musiklandschaft ein einzigartiges Phänomen entstanden war. Dies bestätigt auch der Publizist Ivan Sabo.
3: Das Festival Bratislavska Lira war damals buchstäblich ein Fenster zur Welt. Das verdanken wir den Menschen, denen das Schicksal der slowakischen Popmusik wirklich am Herzen lag. Insbesondere Pavol Zelenaj und Dr. Jan Sivacek. Beide sahen, wie ähnliche Festivals auf der ganzen Welt funktionierten, welche Popularität sie erreichen konnten und welchen Raum sie den Künstlern boten. Und genau das war die Inspiration, auch bei uns etwas Ähnliches ins Leben zu rufen.
1: Letztendlich erfreute sich die Lira eines mehr als 3 Jahrzehnte lang währendes Erfolges und zum Glück ist ihre umfassende Geschichte auch in den Archiven des slowakischen Fernsehens und Rundfunks ausführlich gut dokumentiert. Fantastische Archivarbeit leistete in dieser Hinsicht der Fernsehdramaturg Robo Valovic, der dank seines Vaters diese Veranstaltung bereits in seiner Kindheit besuchte.
3: Das Festival hat mich schon immer fasziniert. Ich habe es besucht und hatte immer das Gefühl, dass es dabei 2 ganz besondere Momente gab. Der erste war, dass am Tag des heimischen Wettbewerbs die ganze Tschechoslowakei völlig neue Lieder hörte, die buchstäblich über Nacht zu Hits wurden. Komponisten und Texter hatten sie sich genau für diesen Anlass aufgehoben. Und es war aufregend. Jetzt kommen diese 10 Lieder. Vielleicht setzen sich am Ende nur 2 durch. Aber dies ist der Moment, in dem neue Hits geboren werden.
1: Die Konkurrenz zwischen der tschechischen und der slowakischen Szene war zu jener Zeit enorm. Dies spiegelte sich auch darin wider, dass es nach der erfolgreichen ersten Ausgabe eine Zeit lang so aussah, als würde die Lira aus Bratislava dauerhaft im tschechischen Landesteil bleiben. Ihr Gründer Pavol Zelenaj ließ sich damals jedoch einen geschickten diplomatischen Schachzug einfallen.
3: Die Umbenennung in Bratislavska Lira erfolgte nach der 2. Ausgabe. Als das Festival zu einem Wanderfestival werden sollte, beschlossen wir, ihm einen Namen zu geben, der es fest mit der Stadt verbindet. So entstand die Bratislavska Lira und damit haben wir es endgültig mit Bratislava verknüpft.
1: Die Bratislavska Lira brachte im Laufe ihres Bestehens Dutzende neuer Lieder hervor, die umgehend zu ewigen Hits wurden und es den Lyrikern und Interpreten ermöglichten, den Höhepunkt der Popularität zu erreichen. Der mehrfache Gewinner des Festivals, Dichter und Texter Kamil Peteraj, erinnert sich.
3: Die Lira war damals die eigentliche Bühne für alles, was in der tschechoslowakischen Popmusik gerade passierte. Es galt eine ungeschriebene, aber eigentlich ganz klare Regel. Wer sich bei der Lira durchgesetzt hatte, hatte in der Popmusik bereits einen festen Platz. Das Festival war schlichtweg der Ort, an dem entschieden wurde, wer künftig den Ton angeben würde.
1: Wenn wir vom Musikfestival Bratislavská Lira sprechen, müssen wir es im gleichen Atemzug als international bezeichnen. Denn schon in den ersten Ausgaben waren die Organisatoren sehr darum bemüht, die größten Weltstars nach Bratislava zu holen. Dabei war ihnen auch der berühmte Fotograf mit slowakischen Wurzeln, Dežo Hofmann, eine große Hilfe, der in London beispielsweise eng mit der legendären Beatles zusammengearbeitet hatte. Pavel Zelenaj erinnert sich.
3: Er gab uns Tipps, wer gerade in den Charts am Aufsteigen war und wer den Eurovision Song Contest gewinnen könnte. Und dank seiner Hinweise gelang es uns, für die ersten Ausgaben wirklich große Namen zu gewinnen. Wir hatten immer frisch gekürte Gewinner zu Gast und das zu sehr günstigen finanziellen Konditionen, da wir die Verträge im Voraus abgeschlossen hatten, als ihre Gagen noch nicht so hoch waren.
1: Der bekannte Musiker Vlado Valovic erlebte das Festival in vielen verschiedenen Rollen mit. Im letzten Kapitel seiner Geschichte bemühte er sich sogar aktiv darum, dem Projekt zu alter Größe zu verhelfen und ihm den Status eines renommierten Festivals zurückzugeben.
3: Auf dem Festival Lyra entstanden originelle Werke. Es war buchstäblich eine Brutstätte für neue Lieder und ein Sprungbrett für zahlreiche Nachwuchskünstler. Gleichzeitig hatten wir die einmalige Gelegenheit, die heimische Szene mit der Welt zu konfrontieren, denn zum Festival kamen echte internationale Größen. Der letzte große Name, ein wahrer Gigant, war Joe Cocker. Es gelang uns, ihn nach Bratislava zu holen und die Leute erinnern sich noch heute daran. Zu dieser Zeit war er ein absoluter Weltstar.
1: Während in den 1990er Jahren Joe Cocker der unbestrittene Star des Festivals war, musste man zu Beginn der Festivalgeschichte natürlich mit einem ganz anderen Budget und bescheideneren Bedingungen auskommen. Daran erinnert sich erneut Pavel Zelenaj.
3: Damals hatten wir ein Budget, das heute geradezu unvorstellbar wirken würde. $1,000 für 4 Konzerte. Wenn mich die Gäste fragten, was sie sich bei uns für dieses Geld eigentlich kaufen könnten, überzeugten wir sie davon, dass slowakisches Kristall für sie am interessantesten sein würde. Und so sorgten wir dafür, dass am Sonntag nach Ende des Festivals das Geschäft an der Promenade geöffnet war. Dort konnten sie mit unseren Kronen Kristallwaren kaufen und waren davon begeistert.
1: Wenn wir an die großen internationalen Stars zurückdenken, dürfen wir die britische Sängerin Sandy Shaw nicht vergessen, die kurz nach ihrem großen Triumph bei Eurovision Song Contest direkt nach Bratislava kam. Musikjournalist und Wissenschaftler, Dramaturg und Organisator des Musiklebens Stanislav Bachleda erinnert sich an einige unterhaltsame Momente.
3: Als ich das Programm für diese ausländische Sängerin zusammenstellte, kam mir die Idee, sie zum alten Zentralmarkt mitzunehmen, wo Großmütterchen aus der Region Sahorje ihr Gemüse verkauften. Es war ein unglaubliches Erlebnis für sie. Sie schaute sich um wie eine verängstigte Maus, ging von Kohlkopf zu Kohlkopf und war von allem fasziniert. Und auch andere Gäste erlebten ähnliche Momente. Als Gilbert Bécaud, dieser Monsieur 100.000 Volt, bei uns zu Gast war, trat er mit der slowakischen Philharmonie auf. Und als die Beach Boys auf der Bühne der slowakischen Philharmonie erschienen, war das etwas, wovon man zuvor nicht einmal zu träumen wagte. Die ausländischen Künstler interessierten sich sehr dafür, wie wir hier leben. Für sie war es, als hätten sich plötzlich die Türen des eisernen Vorhangs geöffnet und sie konnten einen Blick von einer Welt erhaschen, die sie bis dahin nur aus der Ferne kannten.
1: Auch für den Dramaturgen Robo Valovic war gerade dieser enge Kontakt mit Stars aus der ganzen Welt eines der eindrücklichsten Erlebnisse.
3: Es hat mich fasziniert, als zum Beispiel die berühmte britische Band Smokey hierher kam und man sie buchstäblich berühren konnte, sei es im Saal oder direkt beim Konzert. Das war unvorstellbar, vor allem wenn man bedenkt, dass wir oft nicht einmal eine einfache Schallplatte über die Grenze bekommen konnten. Und plötzlich steht da ein Typ, den man an die Hand greifen kann. Ich weiß nicht, ob man das überhaupt jemandem erklären kann. Es war einfach einzigartig.
1: Trotz der enormen Euphorie und zahlreichen Auftritte weltbekannter Stars darf man nicht vergessen, dass der überwiegende Teil der Geschichte dieses Festivals untrennbar mit der Zeit des totalitären Regimes und dem Leben hinter dem eisernen Vorhang verbunden ist. Davon zeugt auch die strenge Zensur während der Veranstaltung, an die sich der Texter Luboš Zeman noch gut erinnert.
3: Das Festival wurde damals auch visuell kontrolliert. Frisuren, Kleidung und das gesamte Erscheinungsbild wurden beobachtet. Andererseits mussten die Texter oft einzelne Wörter ändern, damit alles den damaligen Vorschriften entsprach. Berühmt ist die Geschichte von Kamil Peterai. Aus dem ursprünglichen Text »Schwarze Blume« wurde schließlich »Weiße Blume«.
1: Der Sänger Miroš Birka, für den Kamil Peterai den Song textete, erinnerte sich an diese Geschichte wie folgt.
3: Jemand, der entscheiden sollte, ob das Lied bei der Lyra gespielt werden durfte, sah im Text schwarze Blume und fand das zu deprimierend. Kamil Peterai begriff sofort, dass sich da Spannung aufbaute. Also sagte er, weiße Blume und machte weiter. Plötzlich gefiel es diesem Menschen, als hätte man ihn dazu gereizt. Und genau so war es auch. Manchmal machen sie aus Schwarz einfach weiß.
1: Trotz aller vom Regime auferlegten Hürden handelte es sich beim Festival Bratislavská Lyra um eine fest etablierte Veranstaltung. Ja, die einheimischen Künstler hatten Respekt vor den großen ausländischen Stars, aber auch das Festival selbst flößte jedem, der dabei war, enormen Respekt ein, erzählt der Musiker und Regisseur Rudo Gerry.
3: Das Erstaunliche an der Bratislavská Lyra war auch, welch hohes Ansehen sie genoss. Jeder Interpret, der aus dem Ausland kam, ganz gleich woher er stammte oder wie berühmt er war, trat hier mit großer Demut auf. Alle waren ein bisschen verlegen, weil sie wussten, dass hier die besten Musiker spielen. Sowohl die Streicher als auch die Bläserregister waren oft mit den besten Musikern aus unseren Symphonieorchestern besetzt. Und wenn sich dieses große Festivalorchester hinsetzte, wurde selbst den erfahrensten Interpreten bewusst, dass dies kein gewöhnliches Ensemble war. Dies war ein großes, professionelles Festivalorchester und so hieß es auch. Ich kann mich nicht daran erinnern, dass sich hier jemand groß aufgespielt hätte. Die Lyra forderte einfach Respekt.
1: Werfen wir nun auch einmal einen Blick hinter die Kulissen und in die Welt des Festivals Klatsches. Pikante und amüsante Anekdoten mit ausländischen Stars hat Luboš Zeman parat.
3: Cliff Richard hat mir einmal ein Exklusivinterview gegeben. Es war ein außerordentlich eleganter, kultivierter Mensch, ganz ohne Starallüren. Auf der anderen Seite habe ich auch mit dem italienischen Sänger Drupi aufgenommen, der das genaue Gegenteil war. In meinem alten Skoda 100 sang er die ganze Fahrt über und klopfte den Rhythmus auf das Armaturenbrett. Als er ausstieg, stellte ich fest, dass der Tacho komplett ausgefallen war und ich ihn austauschen musste. Diese Begegnungen haben mich sehr bereichert. Mir wurde bewusst, dass die berühmtesten oft die bescheidensten sind. Und die größten Starallüren hatten paradoxerweise die Nachwuchskünstler.
1: Gerade diese menschliche Dimension der Festivalgeschichte verdeutlicht perfekt die enorme Energie, die diese Veranstaltung ausstrahlte. Erst vor einem Jahr hat auch der Schriftsteller Dušan Taragel in einem fesselnden Buch an das Festival und dessen Hintergründe zurückerinnert.
3: Die Bratislavská Lyra war im Grunde ein Festival der Branche, da sie sich auf Komponisten, Lyriker und Interpreten konzentrierte, die im Rampenlicht standen, trafen sich dort echte Profis. Es war so etwas wie eine kleine Insel der Freiheit. Wir hatten unser eigenes Festival, trafen uns, unterhielten uns, gingen gemeinsam etwas trinken oder hörten uns den Auftritt von jemandem an, von dem gerade gesagt wurde, er sei ein aufstrebender Star. Wer hatte ein ähnliches Festival? Vielleicht die klassische Musik, die Bratislava Musikfestspiele, bei denen sich eine Woche lang verschiedene Orchester abwechselten. Aber die Lyra hatte einen großen Vorteil. Alle waren tatsächlich vor Ort. Jeden Tag wechselten sie sich ab, schauten sich die Auftritte an, lebten mit dem Festival.
1: Fassen wir also zusammen. Was waren die wichtigsten Meilensteine und Errungenschaften dieses legendären Festivals? Darüber sinniert Regisseur Rudo Gerry.
3: Es gibt zwei Interpreten, die für mich etwas ganz Besonderes waren. Die einen waren Smokey, sie kamen und stellten im Istropolis 2,5 Stunden lang den Sound ein. Die Leute im Foyer konnten nicht verstehen, warum man so lange auf das Konzert warten musste. Aber als sich die Türen öffneten und die Band loslegte, war es ein wunderschöner, kraftvoller, absolut klarer Klang. Ein unglaubliches Konzert. Und das war nicht die Zeit der 5 Jahre nach dem Ruhm. Ganz im Gegenteil, es war zu Zeiten ihres größten Ruhms. Das zweite Erlebnis war, als die heute bereits recht bekannte tschechische Sängerin Lucie Bila zum ersten Mal auftrat. Ich hatte die Ehre, sie schon von ihren Anfängen an zu kennen. Ihren ersten Song und ihren ersten Auftritt bei der Bratislavska Lyra haben wir gemeinsam vorbereitet. Ich glaube, damals trug ich sogar noch die Militäruniform.
1: Besonders bedeutsam war auch, dass die Lyra als absolutes Aushängeschild der damaligen tschechoslowakischen Popmusik galt, meint Rudo Gerry.
3: Es galt durchweg als gesellschaftliches Highlight. Wer gerade in war oder neue Ansätze einbrachte, gehörte einfach dazu. Die Lyra umfasste mehrere Kategorien und damit auch mehrere Vorbereitungsbereiche. Musikdramaturgie, Literaturdramaturgie, Bühnenbild. Und die Bühnenbildgestaltung war immer außerordentlich wichtig. Das Festival sollte nämlich nicht nur gut klingen, sondern auch gut aussehen. Deshalb tut es mir leid, wenn jemand sagt, es sei ein sozialistisches Festival gewesen. Das kann nur jemand sagen, der nie dort war oder zwar vor Ort, aber nicht im Geist dabei war.
1: Der Dirigent Vlado Valovic ist wiederum davon überzeugt, dass das einzigartige Niveau des Festivals maßgeblich geprägt war durch das Live-Orchester und die meisterhafte Art und Weise, in der die einzelnen Stücke arrangiert wurden.
3: Ich bin nach wie vor der Meinung, dass ein Festival so aussehen sollte. Auch wenn die Zeiten heute anders sind, das sieht man am Beispiel des Eurovision Song Contests, der mittlerweile mehr oder weniger eine große Fernsehshow ist, bewahrt das Prinzip des Live-Auftritts dennoch seine beispiellose Kraft. Ich hatte die Gelegenheit, den Eurovision Song Contest auch in Birmingham zu erleben, als ich dort dirigierte. Und die Atmosphäre, wenn ein ganzes Orchester auf der Bühne steht, ist durch nichts zu ersetzen. Es ist einfach eine andere Welt. Ich verstehe, dass sich die Zeiten ändern. Ich nehme das alles hin. Aber ich glaube nach wie vor, dass Live-Musik eben Live-Musik ist. Ein Festival sollte vor allem mit Live-Musik erklingen.
1: Gerade Vlado Valovic versuchte Ende der 1990er Jahre, die Lyra wieder zu beleben und ihr neues Leben einzuhauchen. Diese Versuche blieben jedoch leider letztendlich erfolglos. Der bekannte Texter Jan Strasser gehört zu denen, die heute nicht mehr an eine nostalgische Wiederbelebung dieser Veranstaltung glauben.
3: Ich glaube, dass es heute nicht mehr möglich ist, das Festival in seiner ursprünglichen Form wieder zu beleben. Denn heute gibt es keinen Wettbewerb mehr zwischen den Liedern, wie es früher der Fall war. Komponist und Texter lassen sich nicht mehr nach dem alten System zusammenbringen, bei dem neue Werke direkt für das Festival entstanden. Aber das Leben geht weiter. Viele Dinge sind nicht mehr möglich und viele neue werden möglich sein. Deshalb denke ich, dass man heute die Lyra nur noch in Ehren halten sollte, so wie wir es auch jetzt tun.
1: Und so bleibt uns heute nur noch zurückzublicken und in Erinnerungen zu schwelgen. Das berühmte Musikfestival schrieb die Geschichte der slowakischen Popmusik neu und veränderte sie für immer. Heute haben wir ganz andere Formen des musikalischen Austauschs, aber wir wissen gut, dass das gemeinsame Erleben von Musik, zum Beispiel bei Live-Konzerten, das perfekte Programm für lange Sommertage ist. Genießen Sie also diesen Sommer, liebe Freunde, natürlich auch mit guter Musik. So viel also über das legendäre Musikfestival Bratislavska Lyra, liebe Hörer. Und nun stellt Ihnen meine Kollegin Marika Antaschowa, eine Malerin und Unternehmerin vor, die für ihr langjähriges ehrenamtliches Engagement im Projekt Buddy ausgezeichnet wurde. Das Projekt vermittelt Beziehungen zwischen Kindern aus Kinderheimen und erwachsenen Ehrenamtlichen, die sie auf ihrem Lebensweg begleiten.
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4: Mein Leben ist bunt, sagt Alena Mazanova über sich selbst. Sie freut sich, diese Vielfalt zu entdecken und in ihr Leben hineinzulassen. Sie führt ein Branding-Studio, das visuelle Identitäten und Kommunikationskonzepte für Marken entwickelt. Außerdem organisiert sie Aquarellkurse, in denen die entsprechende Technik vermittelt wird, sowie Arte-Wellness-Workshops, bei denen die Teilnehmenden sich selbst besser kennenlernen können. Im Frühjahr erhielt sie jedoch eine Auszeichnung für eine ganz andere Tätigkeit, der sie sich seit mehr als 11 Jahren widmet. Für ihr langjähriges ehrenamtliches Engagement im Projekt Buddy wurde sie mit dem Preis Srdce na dlani, Herz auf der Hand, für das Jahr 2025 ausgezeichnet. Im Gespräch mit der Moderatorin des Slowakischen Rundfunks Sandra Vichlopenová sagte Alena Mazanová über dieses Projekt.
5: Buddy je projekt neziskovky Provida, ktorá vytvára priateľstva.
6: Buddy ist ein Projekt der gemeinnützigen Organisation Provida, die Freundschaften zwischen Kindern aus Kinderheimen und ehrenamtlichen Bezugspersonen vermittelt. Dabei handelt es sich jeweils um ein Tandem, entweder eine Frau mit einem Mädchen oder einen Mann mit einem Jungen. Der Kern des Projekts besteht darin, dass das Kind einen Freund hat, auf den es sich verlassen kann. Gemeinsam bauen sie eine Beziehung auf. Die erwachsene Person dient dem Kind als Vorbild und unterstützt es in alltäglichen Situationen, denn diese Kinder sind oft vom wirklichen Leben außerhalb der Einrichtungen abgeschnitten. Diese Bezugspersonen sind für sie wie ältere Freunde.
4: Fast 5000 Kinder in der Slowakei wachsen nicht in ihren Familien auf, sondern in Zentren für Kinder und Familien, den heutigen Nachfolgeeinrichtungen der ehemaligen Kinderheime. Diese Einrichtungen können ihnen jedoch keine enge und dauerhafte Beziehung zu einer erwachsenen Bezugsperson bieten, die sie über Jahre hinweg uneigennützig begleitet. Deshalb stehen viele von ihnen nach dem Verlassen der Einrichtung vor großen Herausforderungen und geraten nicht selten an den Rand der Gesellschaft. Hier setzt das Programm Buddy an. Zunächst werden Menschen gesucht, die bereit sind, sich langfristig ehrenamtlich zu engagieren. Um die Sicherheit der Kinder zu gewährleisten, muss jede Person, die sich am Programm beteiligen möchte, über mehrere Monate hinweg ein 8-stufiges Auswahlverfahren durchlaufen. Erst danach kann sie einem Kind zugeordnet werden.
6: In den Jahresberichten von Buddy heißt es, dass nur etwa 10% der Bewerber tatsächlich als Ehrenamtliche aufgenommen werden. Das Auswahlverfahren ist ziemlich streng, denn es handelt sich um eine Verpflichtung fürs Leben. Für mich war von Anfang an klar, wenn ich mich dafür entscheide, dann ziehe ich das auch durch. Das ist kein Projekt, bei dem ich 10 Parkbänke streiche und bei der 11. keine Lust mehr habe und so die Arbeit jemandem anderen überlasse. Man kann es sich nicht leisten, ein Kind zu enttäuschen, das in seinem Leben schon so oft verletzt worden ist. Ich war damals auf der Suche nach einer ehrenamtlichen Tätigkeit. Vielleicht wollte ich der Gesellschaft etwas von mir zurückgeben. Ich hatte selbst eine schöne Kindheit. Dann bin ich auf dieses Projekt gestoßen und es hat mich sofort berührt. 3 Jahre lang habe ich überlegt, ob ich mich bewerben soll oder nicht. Die Verantwortung und die langfristige Verpflichtung waren für mich eine sehr ernste Sache. Deshalb musste ich mir die Entscheidung gut überlegen.
4: Alena Mazanová begleitet Kristina, die sie Kika nennt, eine junge Frau, die in Kinderheimen und Pflegefamilien aufgewachsen ist. Kennengelernt haben sie sich, als Kika bereits 19 Jahre alt war. Das ist allerdings kein typischer Fall, sagt Alena Mazanová. Normalerweise werden die ehrenamtlichen Kindern ab einem Alter von 12 Jahren zugeordnet, damit sich im Laufe der Jahre eine vertrauensvolle und stabile Beziehung entwickeln kann.
5: Kika už nebola v detskom domove.
6: Kika lebte damals schon nicht mehr im Kinderheim. Sie hatte einen Partner, der sie vermutlich eher ausnutzte, als sie zu unterstützen. Sie hatte keine Unterkunft und übernachtete zeitweise sogar am Bahnhof. Als sie nicht mehr weiter wusste, suchte sie Hilfe beim Projekt Buddy. Man half ihr dabei, eine Arbeitsstelle zu finden. Der Anfang war nicht leicht, sowohl für unsere Beziehung als auch für sie in ihrem neuen Job. Einmal hatten wir ein Treffen vereinbart, aber sie erschien nicht. Später fragte ich die Koordinatorin nach und sie sagte mir, dass Kika auch nicht zur Arbeit gekommen war. Der Grund war, dass sie den Arbeitsplatz nicht gefunden hatte. Danach traute sie sich nicht mehr hinzugehen, weil sie zu spät gewesen wäre. Ich habe aber nicht aufgegeben, denn Geduld und Ausdauer gehören zu meinen Stärken. Schließlich nahm mich die Koordinatorin mit zu Kika an ihren Arbeitsplatz. Dort arbeitete sie am Ende 2 Jahre lang, bis sie in Mutterschutz ging. Wie ich später erfuhr, wollte sie eigentlich gar keine ehrenamtliche Begleitperson. Sie wollte das Angebot aber auch nicht ablehnen, weil sie Buddy dankbar war, dass man ihr eine Arbeitsstelle vermittelt und sich um sie gekümmert hatte.
4: Es kam auch vor, dass sie sich außerhalb von Kikas Arbeitszeit verabredeten und Kika verspätet kam. Auch die Gespräche mit ihr gestalteten sich anfangs eher schwierig, erinnert sich Alena Mazanová.
6: Ich habe gesehen, dass das nicht wirklich viel Sinn ergibt. Ich habe darüber nachgedacht, dass Kika erwachsen ist. Sie hatte ihr eigenes Leben, eine Arbeitsstelle, einen neuen Partner und eine Bleibe. Deshalb hörte ich auf, unsere Beziehung unbedingt zum Funktionieren bringen zu wollen. Gleichzeitig sagte ich, dass sie sich jederzeit bei mir melden könne, wenn sie mich brauche. Wir wurden im Mai miteinander bekannt gemacht. Im Dezember backte ich jedes Jahr Weihnachtslebkuchen. Ich liebe es, wenn das ganze Haus danach duftet. Damals machte ich ihr einen Vorschlag. Wenn du möchtest, komm vorbei. Wir backen gemeinsam Lebkuchen, gehen auf einen Kaffee oder machen einen Spaziergang. Sie kam. Mein Mann und sie gingen auf die Terrasse, um eine Zigarette zu rauchen und kamen sofort ins Gespräch. Das war der Wendepunkt. Von da an entwickelte sich zwischen uns eine wirklich gute Beziehung.
4: Heute hat Kika einen Partner, 2 Kinder und in Alena Mazanová eine enge Vertraute gefunden. Auf der Website des Projekts Buddy heißt es, im Mittelpunkt des Programms steht der Aufbau langfristiger Beziehungen sowie die fachliche Unterstützung der Freiwilligen, bis das Kind selbstständig wird. Macht sich die ausgezeichnete Ehrenamtliche Gedanken darüber, ob ihre Beziehung zu Kika eines Tages enden wird?
6: Ich denke, so eine Beziehung endet nur, wenn sie scheitert. Aus einer Beziehung geht man schließlich nicht einfach weg, wenn sie gut funktioniert. Sie hat eigentlich kein Ende.
1: Und das war alles von uns für heute, liebe Hörerinnen und Hörer. Durch die heutige Sendung begleitete Sie Jana Hrbeková und für den guten Ton sorgte Nikita Kramitschew. Wir danken Ihnen für die Aufmerksamkeit und wünschen noch einen schönen Samstag. Do poczucia. Auf Wiederhören.
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1: Guten Tag aus dem Studio des Slowakischen Rundfunks in Bratislava. Zum Programm von Radio Slowakei International begrüßen Sie Jana Herbekova am Mikrofon sowie Nikita Kramicev am Mischpult. Heute wollen wir, wie üblich, zu Beginn des Wochenendes mit folgenden ausgewählten Beiträgen der letzten Tage zu Ihrer guten Laune beitragen. 100 Jahre im Äther, Musikfestival Bratislavska Lira. Auszeichnung Herz auf der Hand für Alena Mazanova von Marika Antaschowa. Wir wünschen Ihnen angenehmes Zuhören und gute Unterhaltung.
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1: Bei Radio Slowakei International haben wir uns vor einigen Tagen mit dem runden 60. Jahrestag der Gründung des legendären Musikfestivals Bratislavska Lira, die Bratislaver Leier, befasst. Diesem besonderen Ereignis widmen wir auch in unserer regulären Rubrik zum 100-jährigen Jubiläum des Rundfunks gerne mehr Aufmerksamkeit. Auch dieser Beitrag wurde von Roman Bombosch vorbereitet.
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1: Warum wurde die Bratislavska Lira eigentlich ins Leben gerufen? Worin lag ihre Bedeutung? Und warum müssen Interpreten überhaupt gegeneinander antreten? Die visionäre Idee stammte von Pavol Zelenaj, langjähriger Rundfunkredakteur, Dramaturg und erfolgreicher Songwriter. Mitte der 1960er Jahre hatte er es mit seinen Kollegen jedoch alles andere als leicht.
3: Die Popmusik hatte es damals überhaupt nicht leicht. Sie wurde eher geduldet als gefördert. Und so haben wir uns lange den Kopf darüber zerbrochen, was wir dagegen tun könnten, bis wir schließlich auf die Idee kamen, dass gerade ein solches Festival Abhilfe schaffen könnte.
1: Schon nach der ersten Ausgabe war klar, dass in der slowakischen Musiklandschaft ein einzigartiges Phänomen entstanden war. Dies bestätigt auch der Publizist Ivan Sabo.
3: Das Festival Bratislavska Lira war damals buchstäblich ein Fenster zur Welt. Das verdanken wir den Menschen, denen das Schicksal der slowakischen Popmusik wirklich am Herzen lag. Insbesondere Pavol Zelenaj und Dr. Jan Sivacek. Beide sahen, wie ähnliche Festivals auf der ganzen Welt funktionierten, welche Popularität sie erreichen konnten und welchen Raum sie den Künstlern boten. Und genau das war die Inspiration, auch bei uns etwas Ähnliches ins Leben zu rufen.
1: Letztendlich erfreute sich die Lira eines mehr als 3 Jahrzehnte lang währendes Erfolges und zum Glück ist ihre umfassende Geschichte auch in den Archiven des slowakischen Fernsehens und Rundfunks ausführlich gut dokumentiert. Fantastische Archivarbeit leistete in dieser Hinsicht der Fernsehdramaturg Robo Valovic, der dank seines Vaters diese Veranstaltung bereits in seiner Kindheit besuchte.
3: Das Festival hat mich schon immer fasziniert. Ich habe es besucht und hatte immer das Gefühl, dass es dabei 2 ganz besondere Momente gab. Der erste war, dass am Tag des heimischen Wettbewerbs die ganze Tschechoslowakei völlig neue Lieder hörte, die buchstäblich über Nacht zu Hits wurden. Komponisten und Texter hatten sie sich genau für diesen Anlass aufgehoben. Und es war aufregend. Jetzt kommen diese 10 Lieder. Vielleicht setzen sich am Ende nur 2 durch. Aber dies ist der Moment, in dem neue Hits geboren werden.
1: Die Konkurrenz zwischen der tschechischen und der slowakischen Szene war zu jener Zeit enorm. Dies spiegelte sich auch darin wider, dass es nach der erfolgreichen ersten Ausgabe eine Zeit lang so aussah, als würde die Lira aus Bratislava dauerhaft im tschechischen Landesteil bleiben. Ihr Gründer Pavol Zelenaj ließ sich damals jedoch einen geschickten diplomatischen Schachzug einfallen.
3: Die Umbenennung in Bratislavska Lira erfolgte nach der 2. Ausgabe. Als das Festival zu einem Wanderfestival werden sollte, beschlossen wir, ihm einen Namen zu geben, der es fest mit der Stadt verbindet. So entstand die Bratislavska Lira und damit haben wir es endgültig mit Bratislava verknüpft.
1: Die Bratislavska Lira brachte im Laufe ihres Bestehens Dutzende neuer Lieder hervor, die umgehend zu ewigen Hits wurden und es den Lyrikern und Interpreten ermöglichten, den Höhepunkt der Popularität zu erreichen. Der mehrfache Gewinner des Festivals, Dichter und Texter Kamil Peteraj, erinnert sich.
3: Die Lira war damals die eigentliche Bühne für alles, was in der tschechoslowakischen Popmusik gerade passierte. Es galt eine ungeschriebene, aber eigentlich ganz klare Regel. Wer sich bei der Lira durchgesetzt hatte, hatte in der Popmusik bereits einen festen Platz. Das Festival war schlichtweg der Ort, an dem entschieden wurde, wer künftig den Ton angeben würde.
1: Wenn wir vom Musikfestival Bratislavská Lira sprechen, müssen wir es im gleichen Atemzug als international bezeichnen. Denn schon in den ersten Ausgaben waren die Organisatoren sehr darum bemüht, die größten Weltstars nach Bratislava zu holen. Dabei war ihnen auch der berühmte Fotograf mit slowakischen Wurzeln, Dežo Hofmann, eine große Hilfe, der in London beispielsweise eng mit der legendären Beatles zusammengearbeitet hatte. Pavel Zelenaj erinnert sich.
3: Er gab uns Tipps, wer gerade in den Charts am Aufsteigen war und wer den Eurovision Song Contest gewinnen könnte. Und dank seiner Hinweise gelang es uns, für die ersten Ausgaben wirklich große Namen zu gewinnen. Wir hatten immer frisch gekürte Gewinner zu Gast und das zu sehr günstigen finanziellen Konditionen, da wir die Verträge im Voraus abgeschlossen hatten, als ihre Gagen noch nicht so hoch waren.
1: Der bekannte Musiker Vlado Valovic erlebte das Festival in vielen verschiedenen Rollen mit. Im letzten Kapitel seiner Geschichte bemühte er sich sogar aktiv darum, dem Projekt zu alter Größe zu verhelfen und ihm den Status eines renommierten Festivals zurückzugeben.
3: Auf dem Festival Lyra entstanden originelle Werke. Es war buchstäblich eine Brutstätte für neue Lieder und ein Sprungbrett für zahlreiche Nachwuchskünstler. Gleichzeitig hatten wir die einmalige Gelegenheit, die heimische Szene mit der Welt zu konfrontieren, denn zum Festival kamen echte internationale Größen. Der letzte große Name, ein wahrer Gigant, war Joe Cocker. Es gelang uns, ihn nach Bratislava zu holen und die Leute erinnern sich noch heute daran. Zu dieser Zeit war er ein absoluter Weltstar.
1: Während in den 1990er Jahren Joe Cocker der unbestrittene Star des Festivals war, musste man zu Beginn der Festivalgeschichte natürlich mit einem ganz anderen Budget und bescheideneren Bedingungen auskommen. Daran erinnert sich erneut Pavel Zelenaj.
3: Damals hatten wir ein Budget, das heute geradezu unvorstellbar wirken würde. $1,000 für 4 Konzerte. Wenn mich die Gäste fragten, was sie sich bei uns für dieses Geld eigentlich kaufen könnten, überzeugten wir sie davon, dass slowakisches Kristall für sie am interessantesten sein würde. Und so sorgten wir dafür, dass am Sonntag nach Ende des Festivals das Geschäft an der Promenade geöffnet war. Dort konnten sie mit unseren Kronen Kristallwaren kaufen und waren davon begeistert.
1: Wenn wir an die großen internationalen Stars zurückdenken, dürfen wir die britische Sängerin Sandy Shaw nicht vergessen, die kurz nach ihrem großen Triumph bei Eurovision Song Contest direkt nach Bratislava kam. Musikjournalist und Wissenschaftler, Dramaturg und Organisator des Musiklebens Stanislav Bachleda erinnert sich an einige unterhaltsame Momente.
3: Als ich das Programm für diese ausländische Sängerin zusammenstellte, kam mir die Idee, sie zum alten Zentralmarkt mitzunehmen, wo Großmütterchen aus der Region Sahorje ihr Gemüse verkauften. Es war ein unglaubliches Erlebnis für sie. Sie schaute sich um wie eine verängstigte Maus, ging von Kohlkopf zu Kohlkopf und war von allem fasziniert. Und auch andere Gäste erlebten ähnliche Momente. Als Gilbert Bécaud, dieser Monsieur 100.000 Volt, bei uns zu Gast war, trat er mit der slowakischen Philharmonie auf. Und als die Beach Boys auf der Bühne der slowakischen Philharmonie erschienen, war das etwas, wovon man zuvor nicht einmal zu träumen wagte. Die ausländischen Künstler interessierten sich sehr dafür, wie wir hier leben. Für sie war es, als hätten sich plötzlich die Türen des eisernen Vorhangs geöffnet und sie konnten einen Blick von einer Welt erhaschen, die sie bis dahin nur aus der Ferne kannten.
1: Auch für den Dramaturgen Robo Valovic war gerade dieser enge Kontakt mit Stars aus der ganzen Welt eines der eindrücklichsten Erlebnisse.
3: Es hat mich fasziniert, als zum Beispiel die berühmte britische Band Smokey hierher kam und man sie buchstäblich berühren konnte, sei es im Saal oder direkt beim Konzert. Das war unvorstellbar, vor allem wenn man bedenkt, dass wir oft nicht einmal eine einfache Schallplatte über die Grenze bekommen konnten. Und plötzlich steht da ein Typ, den man an die Hand greifen kann. Ich weiß nicht, ob man das überhaupt jemandem erklären kann. Es war einfach einzigartig.
1: Trotz der enormen Euphorie und zahlreichen Auftritte weltbekannter Stars darf man nicht vergessen, dass der überwiegende Teil der Geschichte dieses Festivals untrennbar mit der Zeit des totalitären Regimes und dem Leben hinter dem eisernen Vorhang verbunden ist. Davon zeugt auch die strenge Zensur während der Veranstaltung, an die sich der Texter Luboš Zeman noch gut erinnert.
3: Das Festival wurde damals auch visuell kontrolliert. Frisuren, Kleidung und das gesamte Erscheinungsbild wurden beobachtet. Andererseits mussten die Texter oft einzelne Wörter ändern, damit alles den damaligen Vorschriften entsprach. Berühmt ist die Geschichte von Kamil Peterai. Aus dem ursprünglichen Text »Schwarze Blume« wurde schließlich »Weiße Blume«.
1: Der Sänger Miroš Birka, für den Kamil Peterai den Song textete, erinnerte sich an diese Geschichte wie folgt.
3: Jemand, der entscheiden sollte, ob das Lied bei der Lyra gespielt werden durfte, sah im Text schwarze Blume und fand das zu deprimierend. Kamil Peterai begriff sofort, dass sich da Spannung aufbaute. Also sagte er, weiße Blume und machte weiter. Plötzlich gefiel es diesem Menschen, als hätte man ihn dazu gereizt. Und genau so war es auch. Manchmal machen sie aus Schwarz einfach weiß.
1: Trotz aller vom Regime auferlegten Hürden handelte es sich beim Festival Bratislavská Lyra um eine fest etablierte Veranstaltung. Ja, die einheimischen Künstler hatten Respekt vor den großen ausländischen Stars, aber auch das Festival selbst flößte jedem, der dabei war, enormen Respekt ein, erzählt der Musiker und Regisseur Rudo Gerry.
3: Das Erstaunliche an der Bratislavská Lyra war auch, welch hohes Ansehen sie genoss. Jeder Interpret, der aus dem Ausland kam, ganz gleich woher er stammte oder wie berühmt er war, trat hier mit großer Demut auf. Alle waren ein bisschen verlegen, weil sie wussten, dass hier die besten Musiker spielen. Sowohl die Streicher als auch die Bläserregister waren oft mit den besten Musikern aus unseren Symphonieorchestern besetzt. Und wenn sich dieses große Festivalorchester hinsetzte, wurde selbst den erfahrensten Interpreten bewusst, dass dies kein gewöhnliches Ensemble war. Dies war ein großes, professionelles Festivalorchester und so hieß es auch. Ich kann mich nicht daran erinnern, dass sich hier jemand groß aufgespielt hätte. Die Lyra forderte einfach Respekt.
1: Werfen wir nun auch einmal einen Blick hinter die Kulissen und in die Welt des Festivals Klatsches. Pikante und amüsante Anekdoten mit ausländischen Stars hat Luboš Zeman parat.
3: Cliff Richard hat mir einmal ein Exklusivinterview gegeben. Es war ein außerordentlich eleganter, kultivierter Mensch, ganz ohne Starallüren. Auf der anderen Seite habe ich auch mit dem italienischen Sänger Drupi aufgenommen, der das genaue Gegenteil war. In meinem alten Skoda 100 sang er die ganze Fahrt über und klopfte den Rhythmus auf das Armaturenbrett. Als er ausstieg, stellte ich fest, dass der Tacho komplett ausgefallen war und ich ihn austauschen musste. Diese Begegnungen haben mich sehr bereichert. Mir wurde bewusst, dass die berühmtesten oft die bescheidensten sind. Und die größten Starallüren hatten paradoxerweise die Nachwuchskünstler.
1: Gerade diese menschliche Dimension der Festivalgeschichte verdeutlicht perfekt die enorme Energie, die diese Veranstaltung ausstrahlte. Erst vor einem Jahr hat auch der Schriftsteller Dušan Taragel in einem fesselnden Buch an das Festival und dessen Hintergründe zurückerinnert.
3: Die Bratislavská Lyra war im Grunde ein Festival der Branche, da sie sich auf Komponisten, Lyriker und Interpreten konzentrierte, die im Rampenlicht standen, trafen sich dort echte Profis. Es war so etwas wie eine kleine Insel der Freiheit. Wir hatten unser eigenes Festival, trafen uns, unterhielten uns, gingen gemeinsam etwas trinken oder hörten uns den Auftritt von jemandem an, von dem gerade gesagt wurde, er sei ein aufstrebender Star. Wer hatte ein ähnliches Festival? Vielleicht die klassische Musik, die Bratislava Musikfestspiele, bei denen sich eine Woche lang verschiedene Orchester abwechselten. Aber die Lyra hatte einen großen Vorteil. Alle waren tatsächlich vor Ort. Jeden Tag wechselten sie sich ab, schauten sich die Auftritte an, lebten mit dem Festival.
1: Fassen wir also zusammen. Was waren die wichtigsten Meilensteine und Errungenschaften dieses legendären Festivals? Darüber sinniert Regisseur Rudo Gerry.
4: Es
3: gibt zwei Interpreten, die für mich etwas ganz Besonderes waren. Die einen waren Smokey. Sie kamen und stellten im Istropolis 2,5 Stunden lang den Sound ein. Die Leute im Foyer konnten nicht verstehen, warum man so lange auf das Konzert warten musste. Aber als sich die Türen öffneten und die Band loslegte, war es ein wunderschöner, kraftvoller, absolut klarer Klang. Ein unglaubliches Konzert. Und das war nicht die Zeit der 5 Jahre nach dem Ruhm. Ganz im Gegenteil, es war zu Zeiten ihres größten Ruhms. Das zweite Erlebnis war, als die heute bereits recht bekannte tschechische Sängerin Lucie Bila zum ersten Mal auftrat. Ich hatte die Ehre, sie schon von ihren Anfängen an zu kennen. Ihren ersten Song und ihren ersten Auftritt bei der Bratislavska Lyra haben wir gemeinsam vorbereitet. Ich glaube, damals trug ich sogar noch die Militäruniform.
1: Besonders bedeutsam war auch, dass die Lyra als absolutes Aushängeschild der damaligen tschechoslowakischen Popmusik galt, meint Rudo Gerry.
3: Es galt durchweg als gesellschaftliches Highlight. Wer gerade in war oder neue Ansätze einbrachte, gehörte einfach dazu. Die Lyra umfasste mehrere Kategorien und damit auch mehrere Vorbereitungsbereiche. Musikdramaturgie, Literaturdramaturgie, Bühnenbild. Und die Bühnenbildgestaltung war immer außerordentlich wichtig. Das Festival sollte nämlich nicht nur gut klingen, sondern auch gut aussehen. Deshalb tut es mir leid, wenn jemand sagt, es sei ein sozialistisches Festival gewesen. Das kann nur jemand sagen, der nie dort war oder zwar vor Ort, aber nicht im Geist dabei war.
1: Der Dirigent Vlado Valovic ist wiederum davon überzeugt, dass das einzigartige Niveau des Festivals maßgeblich geprägt war durch das Live-Orchester und die meisterhafte Art und Weise, in der die einzelnen Stücke arrangiert wurden.
3: Ich bin nach wie vor der Meinung, dass ein Festival so aussehen sollte. Auch wenn die Zeiten heute anders sind, das sieht man am Beispiel des Eurovision Song Contests, der mittlerweile mehr oder weniger eine große Fernsehshow ist, bewahrt das Prinzip des Live-Auftritts dennoch seine beispiellose Kraft. Ich hatte die Gelegenheit, den Eurovision Song Contest auch in Birmingham zu erleben, als ich dort dirigierte. Und die Atmosphäre, wenn ein ganzes Orchester auf der Bühne steht, ist durch nichts zu ersetzen. Es ist einfach eine andere Welt. Ich verstehe, dass sich die Zeiten ändern. Ich nehme das alles hin. Aber ich glaube nach wie vor, dass Live-Musik eben Live-Musik ist. Ein Festival sollte vor allem mit Live-Musik erklingen.
1: Gerade Vlado Valovic versuchte Ende der 1990er Jahre, die Lyra wieder zu beleben und ihr neues Leben einzuhauchen. Diese Versuche blieben jedoch leider letztendlich erfolglos. Der bekannte Texter Jan Strasser gehört zu denen, die heute nicht mehr an eine nostalgische Wiederbelebung dieser Veranstaltung glauben.
3: Ich glaube, dass es heute nicht mehr möglich ist, das Festival in seiner ursprünglichen Form wieder zu beleben. Denn heute gibt es keinen Wettbewerb mehr zwischen den Liedern, wie es früher der Fall war. Komponist und Texter lassen sich nicht mehr nach dem alten System zusammenbringen, bei dem neue Werke direkt für das Festival entstanden. Aber das Leben geht weiter. Viele Dinge sind nicht mehr möglich und viele neue werden möglich sein. Deshalb denke ich, dass man heute die Lyra nur noch in Ehren halten sollte, so wie wir es auch jetzt tun.
1: Und so bleibt uns heute nur noch zurückzublicken und in Erinnerungen zu schwelgen. Das berühmte Musikfestival schrieb die Geschichte der slowakischen Popmusik neu und veränderte sie für immer. Heute haben wir ganz andere Formen des musikalischen Austauschs, aber wir wissen gut, dass das gemeinsame Erleben von Musik, zum Beispiel bei Live-Konzerten, das perfekte Programm für lange Sommertage ist. Genießen Sie also diesen Sommer, liebe Freunde, natürlich auch mit guter Musik. So viel also über das legendäre Musikfestival Bratislavska Lyra, liebe Hörer. Und nun stellt Ihnen meine Kollegin Marika Antaschowa eine Malerin und Unternehmerin vor, die für ihr langjähriges ehrenamtliches Engagement im Projekt Buddy ausgezeichnet wurde. Das Projekt vermittelt Beziehungen zwischen Kindern aus Kinderheimen und erwachsenen Ehrenamtlichen, die sie auf ihrem Lebensweg begleiten.
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4: Mein Leben ist bunt, sagt Alena Masanova über sich selbst. Sie freut sich, diese Vielfalt zu entdecken und in ihr Leben hineinzulassen. Sie führt ein Branding-Studio, das visuelle Identitäten und Kommunikationskonzepte für Marken entwickelt. Außerdem organisiert sie Aquarellkurse, in denen die entsprechende Technik vermittelt wird, sowie Arte-Wellness-Workshops, bei denen die Teilnehmenden sich selbst besser kennenlernen können. Im Frühjahr erhielt sie jedoch eine Auszeichnung für eine ganz andere Tätigkeit, der sie sich seit mehr als 11 Jahren widmet. Für ihr langjähriges ehrenamtliches Engagement im Projekt Buddy wurde sie mit dem Preis Srce na dlani, Herz auf der Hand, für das Jahr 2025 ausgezeichnet. Im Gespräch mit der Moderatorin des Slowakischen Rundfunks Sandra Vichlopenová sagte Alena Masanova über dieses Projekt.
5: Buddy je projekt neziskovky Provida, ktorá vytvára priateľstva.
6: Buddy ist ein Projekt der gemeinnützigen Organisation Provida, die Freundschaften zwischen Kindern aus Kinderheimen und ehrenamtlichen Bezugspersonen vermittelt. Dabei handelt es sich jeweils um ein Tandem, entweder eine Frau mit einem Mädchen oder einen Mann mit einem Jungen. Der Kern des Projekts besteht darin, dass das Kind einen Freund hat, auf den es sich verlassen kann. Gemeinsam bauen sie eine Beziehung auf. Die erwachsene Person dient dem Kind als Vorbild und unterstützt es in alltäglichen Situationen, denn diese Kinder sind oft vom wirklichen Leben außerhalb der Einrichtungen abgeschnitten. Diese Bezugspersonen sind für sie wie ältere Freunde.
4: Fast 5000 Kinder in der Slowakei wachsen nicht in ihren Familien auf, sondern in Zentren für Kinder und Familien, den heutigen Nachfolgeeinrichtungen der ehemaligen Kinderheime. Diese Einrichtungen können ihnen jedoch keine enge und dauerhafte Beziehung zu einer erwachsenen Bezugsperson bieten, die sie über Jahre hinweg uneigennützig begleitet. Deshalb stehen viele von ihnen nach dem Verlassen der Einrichtung vor großen Herausforderungen und geraten nicht selten an den Rand der Gesellschaft. Hier setzt das Programm Buddy an. Zunächst werden Menschen gesucht, die bereit sind, sich langfristig ehrenamtlich zu engagieren. Um die Sicherheit der Kinder zu gewährleisten, muss jede Person, die sich am Programm beteiligen möchte, über mehrere Monate hinweg ein 8-stufiges Auswahlverfahren durchlaufen. Erst danach kann sie einem Kind zugeordnet werden.
5: In den Jahresberichten von Buddy heißt es, dass nur etwa 10% der Bewerber tatsächlich als Ehrenamtliche aufgenommen werden. Das Auswahlverfahren ist ziemlich streng, denn es handelt sich um eine Verpflichtung fürs Leben. Für mich war von Anfang an klar, wenn ich mich dafür entscheide, dann ziehe ich das auch durch. Das ist kein Projekt, bei dem ich 10 Parkbänke streiche und bei der 11. keine Lust mehr habe und so die Arbeit jemandem anderen überlasse. Man kann es sich nicht leisten, ein Kind zu enttäuschen, das in seinem Leben schon so oft verletzt worden ist. Ich war damals auf der Suche nach einer ehrenamtlichen Tätigkeit. Vielleicht wollte ich der Gesellschaft etwas von mir zurückgeben. Ich hatte selbst eine schöne Kindheit. Dann bin ich auf dieses Projekt gestoßen und es hat mich sofort berührt. 3 Jahre lang habe ich überlegt, ob ich mich bewerben soll oder nicht. Die Verantwortung und die langfristige Verpflichtung waren für mich eine sehr ernste Sache. Deshalb musste ich mir die Entscheidung gut überlegen.
4: Alena Masanova begleitet Kristina, die sie Kika nennt, eine junge Frau, die in Kinderheimen und Pflegefamilien aufgewachsen ist. Kennengelernt haben sie sich, als Kika bereits 19 Jahre alt war. Das ist allerdings kein typischer Fall, sagt Alena Masanova. Normalerweise werden die Ehrenamtlichen Kindern ab einem Alter von 12 Jahren zugeordnet, damit sich im Laufe der Jahre eine vertrauensvolle und stabile Beziehung entwickeln kann.
5: Kika už nebola v detskom domove, mala partnera.
6: Kika lebte damals schon nicht mehr im Kinderheim. Sie hatte einen Partner, der sie vermutlich eher ausnutzte, als sie zu unterstützen. Sie hatte keine Unterkunft und übernachtete zeitweise sogar am Bahnhof. Als sie nicht mehr weiter wusste, suchte sie Hilfe beim Projekt Buddy. Man half ihr dabei, eine Arbeitsstelle zu finden. Der Anfang war nicht leicht, sowohl für unsere Beziehung als auch für sie in ihrem neuen Job. Einmal hatten wir ein Treffen vereinbart, aber sie erschien nicht. Später fragte ich die Koordinatorin nach und sie sagte mir,

0: sich um sie gekümmert hatte.
1: Es kam auch vor, dass sie sich außerhalb von Kikas Arbeitszeit verabredeten und Kika verspätet kam. Auch die Gespräche mit ihr gestalteten sich anfangs eher schwierig, erinnert sich Alena Mazanová.
0: Ich habe gesehen, dass das nicht wirklich viel Sinn ergibt. Ich habe darüber nachgedacht, dass Kika erwachsen ist. Sie hatte ihr eigenes Leben, eine Arbeitsstelle, einen neuen Partner und eine Bleibe. Deshalb hörte ich auf, unsere Beziehung unbedingt zum Funktionieren bringen zu wollen. Gleichzeitig sagte ich, dass sie sich jederzeit bei mir melden könne, wenn sie mich brauche. Wir wurden im Mai miteinander bekannt gemacht. Im Dezember backte ich jedes Jahr Weihnachtslebkuchen. Ich liebe es, wenn das ganze Haus danach duftet. Damals machte ich ihr einen Vorschlag. Wenn du möchtest, komm vorbei. Wir backen gemeinsam Lebkuchen, gehen auf einen Café oder machen einen Spaziergang. Sie kam. Mein Mann und sie gingen auf die Terrasse, um eine Zigarette zu rauchen und kamen sofort ins Gespräch. Das war der Wendepunkt. Von da an entwickelte sich zwischen uns eine wirklich gute Beziehung.
1: Heute hat Kika einen Partner, zwei Kinder und in Alena Mazanová eine enge Vertraute gefunden. Auf der Webseite des Projekts Buddy heißt es, im Mittelpunkt des Programms steht der Aufbau langfristiger Beziehungen sowie die fachliche Unterstützung der Freiwilligen, bis das Kind selbstständig wird. Macht sich die ausgezeichnete Ehrenamtliche Gedanken darüber, ob ihre Beziehung zu Kika eines Tages enden wird?
0: Ich denke, so eine Beziehung endet nur, wenn sie scheitert. Aus einer Beziehung geht man schließlich nicht einfach weg, wenn sie gut funktioniert. Sie hat eigentlich kein Ende.
2: Und das war alles von uns für heute, liebe Hörerinnen und Hörer. Durch die heutige Sendung begleitete Sie Jana Hrbeková und für den guten Ton sorgte Nikita Kramitschew. Wir danken Ihnen für die Aufmerksamkeit und wünschen noch einen schönen Samstag. Do poczucia. Auf Wiederhören.
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1: Guten Tag aus dem Studio des Slowakischen Rundfunks in Bratislava. Zum Programm von Radio Slowakei International begrüßen Sie Jana Harbekova am Mikrofon sowie Nikita Kramicev am Mischpult. Heute wollen wir, wie üblich, zu Beginn des Wochenendes mit folgenden ausgewählten Beiträgen der letzten Tage zu Ihrer guten Laune beitragen. 100 Jahre im Äther, Musikfestival Bratislavska Lira. Auszeichnung Herz auf der Hand für Alena Mazanova von Marika Antaschowa. Wir wünschen Ihnen angenehmes Zuhören und gute Unterhaltung.
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1: Bei Radio Slowakei International haben wir uns vor einigen Tagen mit dem runden 60. Jahrestag der Gründung des legendären Musikfestivals Bratislavska Lira, die Bratislavaer Leier, befasst. Diesem besonderen Ereignis widmen wir auch in unserer regulären Rubrik zum 100-jährigen Jubiläum des Rundfunks gerne mehr Aufmerksamkeit. Auch dieser Beitrag wurde von Roman Bombos vorbereitet.
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1: Warum wurde die Bratislavska Lira eigentlich ins Leben gerufen? Worin lag ihre Bedeutung? Und warum müssen Interpreten überhaupt gegeneinander antreten? Die visionäre Idee stammte von Pavol Zelenaj, langjähriger Rundfunkredakteur, Dramaturg und erfolgreicher Songwriter. Mitte der 1960er Jahre hatte er es mit seinen Kollegen jedoch alles andere als leicht.
3: Die Popmusik hatte es damals überhaupt nicht leicht. Sie wurde eher geduldet als gefördert. Und so haben wir uns lange den Kopf darüber zerbrochen, was wir dagegen tun könnten, bis wir schließlich auf die Idee kamen, dass gerade ein solches Festival Abhilfe schaffen könnte.
1: Schon nach der ersten Ausgabe war klar, dass in der slowakischen Musiklandschaft ein einzigartiges Phänomen entstanden war. Dies bestätigt auch der Publizist Ivan Sabo.
3: Das Festival Bratislavska Lira war damals buchstäblich ein Fenster zur Welt. Das verdanken wir den Menschen, denen das Schicksal der slowakischen Popmusik wirklich am Herzen lag. Insbesondere Pavol Zelenaj und Dr. Jan Sivacek. Beide sahen, wie ähnliche Festivals auf der ganzen Welt funktionierten, welche Popularität sie erreichen konnten und welchen Raum sie den Künstlern boten. Und genau das war die Inspiration, auch bei uns etwas Ähnliches ins Leben zu rufen.
1: Letztendlich erfreute sich die Lira eines mehr als 3 Jahrzehnte lang währendes Erfolges und zum Glück ist ihre umfassende Geschichte auch in den Archiven des slowakischen Fernsehens und Rundfunks ausführlich gut dokumentiert. Fantastische Archivarbeit leistete in dieser Hinsicht der Fernsehdramaturg Robo Valovic, der dank seines Vaters diese Veranstaltung bereits in seiner Kindheit besuchte.
3: Das Festival hat mich schon immer fasziniert. Ich habe es besucht und hatte immer das Gefühl, dass es dabei 2 ganz besondere Momente gab. Der erste war, dass am Tag des heimischen Wettbewerbs die ganze Tschechoslowakei völlig neue Lieder hörte, die buchstäblich über Nacht zu Hits wurden. Komponisten und Texter hatten sie sich genau für diesen Anlass aufgehoben. Und es war aufregend. Jetzt kommen diese 10 Lieder. Vielleicht setzen sich am Ende nur 2 durch. Aber dies ist der Moment, in dem neue Hits geboren werden.
1: Die Konkurrenz zwischen der tschechischen und der slowakischen Szene war zu jener Zeit enorm. Dies spiegelte sich auch darin wider, dass es nach der erfolgreichen ersten Ausgabe eine Zeit lang so aussah, als würde die Lira aus Bratislava dauerhaft im tschechischen Landesteil bleiben. Ihr Gründer Pavol Zelenaj ließ sich damals jedoch einen geschickten diplomatischen Schachzug einfallen.
3: Die Umbenennung in Bratislavska Lira erfolgte nach der 2. Ausgabe. Als das Festival zu einem Wanderfestival werden sollte, beschlossen wir, ihm einen Namen zu geben, der es fest mit der Stadt verbindet. So entstand die Bratislavska Lira und damit haben wir es endgültig mit Bratislava verknüpft.
1: Die Bratislavska Lira brachte im Laufe ihres Bestehens Dutzende neuer Lieder hervor, die umgehend zu ewigen Hits wurden und es den Lyrikern und Interpreten ermöglichten, den Höhepunkt der Popularität zu erreichen. Der mehrfache Gewinner des Festivals, Dichter und Texter Kamil Peteraj, erinnert sich.
4: Die Lira war damals
3: Die Lira war damals die eigentliche Bühne für alles, was in der tschechoslowakischen Popmusik gerade passierte. Es galt eine ungeschriebene, aber eigentlich ganz klare Regel. Wer sich bei der Lira durchgesetzt hatte, hatte in der Popmusik bereits einen festen Platz. Das Festival war schlichtweg der Ort, an dem entschieden wurde, wer künftig den Ton angeben würde.
1: Wenn wir vom Musikfestival Bratislavská Lira sprechen, müssen wir es im gleichen Atemzug als international bezeichnen. Denn schon in den ersten Ausgaben waren die Organisatoren sehr darum bemüht, die größten Weltstars nach Bratislava zu holen. Dabei war ihnen auch der berühmte Fotograf mit slowakischen Wurzeln, Dežo Hoffmann, eine große Hilfe, der in London beispielsweise eng mit der legendären Beatles zusammengearbeitet hatte. Pavel Zelenaj erinnert sich.
3: Er gab uns Tipps, wer gerade in den Charts am Aufsteigen war und wer den Eurovision Song Contest gewinnen könnte. Und dank seiner Hinweise gelang es uns, für die ersten Ausgaben wirklich große Namen zu gewinnen. Wir hatten immer frisch gekürte Gewinner zu Gast und das zu sehr günstigen finanziellen Konditionen, da wir die Verträge im Voraus abgeschlossen hatten, als ihre Gagen noch nicht so hoch waren.
1: Der bekannte Musiker Vlado Valovic erlebte das Festival in vielen verschiedenen Rollen mit. Im letzten Kapitel seiner Geschichte bemühte er sich sogar aktiv darum, dem Projekt zu alter Größe zu verhelfen und ihm den Status eines renommierten Festivals zurückzugeben.
3: Auf dem Festival Lyra entstanden originelle Werke. Es war buchstäblich eine Brutstätte für neue Lieder und ein Sprungbrett für zahlreiche Nachwuchskünstler. Gleichzeitig hatten wir die einmalige Gelegenheit, die heimische Szene mit der Welt zu konfrontieren, denn zum Festival kamen echte internationale Größen. Der letzte große Name, ein wahrer Gigant, war Joe Cocker. Es gelang uns, ihn nach Bratislava zu holen und die Leute erinnern sich noch heute daran. Zu dieser Zeit war er ein absoluter Weltstar.
1: Während in den 1990er Jahren Joe Cocker der unbestrittene Star des Festivals war, musste man zu Beginn der Festivalgeschichte natürlich mit einem ganz anderen Budget und bescheideneren Bedingungen auskommen. Daran erinnert sich erneut Pavel Zelenaj.
3: Damals hatten wir ein Budget, das heute geradezu unvorstellbar wirken würde. $1,000 für 4 Konzerte. Wenn mich die Gäste fragten, was sie sich bei uns für dieses Geld eigentlich kaufen könnten, überzeugten wir sie davon, dass slowakisches Kristall für sie am interessantesten sein würde. Und so sorgten wir dafür, dass am Sonntag nach Ende des Festivals das Geschäft an der Promenade geöffnet war. Dort konnten sie mit unseren Kronen Kristallwaren kaufen und waren davon begeistert.
1: Wenn wir an die großen internationalen Stars zurückdenken, dürfen wir die britische Sängerin Sandy Shaw nicht vergessen, die kurz nach ihrem großen Triumph bei Eurovision Song Contest direkt nach Bratislava kam. Musikjournalist und Wissenschaftler, Dramaturg und Organisator des Musiklebens Stanislav Bachleda erinnert sich an einige unterhaltsame Momente.
3: Als ich das Programm für diese ausländische Sängerin zusammenstellte, kam mir die Idee, sie zum alten Zentralmarkt mitzunehmen, wo Großmütterchen aus der Region Sahorje ihr Gemüse verkauften. Es war ein unglaubliches Erlebnis für sie. Sie schaute sich um wie eine verängstigte Maus, ging von Kohlkopf zu Kohlkopf und war von allem fasziniert. Und auch andere Gäste erlebten ähnliche Momente. Als Gilbert Bécaud, dieser Monsieur 100.000 Volt, bei uns zu Gast war, trat er mit der slowakischen Philharmonie auf. Und als die Beach Boys auf der Bühne der slowakischen Philharmonie erschienen, war das etwas, wovon man zuvor nicht einmal zu träumen wagte. Die ausländischen Künstler interessierten sich sehr dafür, wie wir hier leben. Für sie war es, als hätten sich plötzlich die Türen des eisernen Vorhangs geöffnet und sie konnten einen Blick von einer Welt erhaschen, die sie bis dahin nur aus der Ferne kannten.
1: Auch für den Dramaturgen Robo Valovic war gerade dieser enge Kontakt mit Stars aus der ganzen Welt eines der eindrücklichsten Erlebnisse.
3: Es hat mich fasziniert, als zum Beispiel die berühmte britische Band Smokey hierher kam und man sie buchstäblich berühren konnte, sei es im Saal oder direkt beim Konzert. Das war unvorstellbar, vor allem wenn man bedenkt, dass wir oft nicht einmal eine einfache Schallplatte über die Grenze bekommen konnten. Und plötzlich steht da ein Typ, den man an die Hand greifen kann. Ich weiß nicht, ob man das überhaupt jemandem erklären kann. Es war einfach einzigartig.
1: Trotz der enormen Euphorie und zahlreichen Auftritte weltbekannter Stars darf man nicht vergessen, dass der überwiegende Teil der Geschichte dieses Festivals untrennbar mit der Zeit des totalitären Regimes und dem Leben hinter dem eisernen Vorhang verbunden ist. Davon zeugt auch die strenge Zensur während der Veranstaltung, an die sich der Texter Luboš Zeman noch gut erinnert.
3: Das Festival wurde damals auch visuell kontrolliert. Frisuren, Kleidung und das gesamte Erscheinungsbild wurden beobachtet. Andererseits mussten die Texter oft einzelne Wörter ändern, damit alles den damaligen Vorschriften entsprach. Berühmt ist die Geschichte von Kamil Peterai. Aus dem ursprünglichen Text »Schwarze Blume« wurde schließlich »Weiße Blume«.
1: Der Sänger Miroš Birka, für den Kamil Peterai den Song textete, erinnerte sich an diese Geschichte wie folgt.
3: Jemand, der entscheiden sollte, ob das Lied bei der Lyra gespielt werden durfte, sah im Text schwarze Blume und fand das zu deprimierend. Kamil Peterai begriff sofort, dass sich da Spannung aufbaute. Also sagte er, weiße Blume und machte weiter. Plötzlich gefiel es diesem Menschen, als hätte man ihn dazu gereizt. Und genau so war es auch. Manchmal machen sie aus Schwarz einfach weiß.
1: Trotz aller vom Regime auferlegten Hürden handelte es sich beim Festival Bratislavská Lyra um eine fest etablierte Veranstaltung. Ja, die einheimischen Künstler hatten Respekt vor den großen ausländischen Stars, aber auch das Festival selbst flößte jedem, der dabei war, enormen Respekt ein, erzählt der Musiker und Regisseur Rudo Gerry.
3: Das Erstaunliche an der Bratislavská Lyra war auch, welch hohes Ansehen sie genoss. Jeder Interpret, der aus dem Ausland kam, ganz gleich woher er stammte oder wie berühmt er war, trat hier mit großer Demut auf. Alle waren ein bisschen verlegen, weil sie wussten, dass hier die besten Musiker spielen. Sowohl die Streicher als auch die Bläserregister waren oft mit den besten Musikern aus unseren Symphonieorchestern besetzt. Und wenn sich dieses große Festivalorchester hinsetzte, wurde selbst den erfahrensten Interpreten bewusst, dass dies kein gewöhnliches Ensemble war. Dies war ein großes, professionelles Festivalorchester und so hieß es auch. Ich kann mich nicht daran erinnern, dass sich hier jemand groß aufgespielt hätte. Die Lyra forderte einfach Respekt.
1: Werfen wir nun auch einmal einen Blick hinter die Kulissen und in die Welt des Festivals Klatsches. Pikante und amüsante Anekdoten mit ausländischen Stars hat Luboš Zeman parat.
3: Cliff Richard hat mir einmal ein Exklusivinterview gegeben. Es war ein außerordentlich eleganter, kultivierter Mensch, ganz ohne Starallüren. Auf der anderen Seite habe ich auch mit dem italienischen Sänger Drupi aufgenommen, der das genaue Gegenteil war. In meinem alten Skoda 100 sang er die ganze Fahrt über und klopfte den Rhythmus auf das Armaturenbrett. Als er ausstieg, stellte ich fest, dass der Tacho komplett ausgefallen war und ich ihn austauschen musste. Diese Begegnungen haben mich sehr bereichert. Mir wurde bewusst, dass die berühmtesten oft die bescheidensten sind. Und die größten Starallüren hatten paradoxerweise die Nachwuchskünstler.
1: Gerade diese menschliche Dimension der Festivalgeschichte verdeutlicht perfekt die enorme Energie, die diese Veranstaltung ausstrahlte. Erst vor einem Jahr hat auch der Schriftsteller Dušan Taragel in einem fesselnden Buch an das Festival und dessen Hintergründe zurückerinnert.
3: Die Bratislavská Lyra war im Grunde ein Festival der Branche, da sie sich auf Komponisten, Lyriker und Interpreten konzentrierte, die im Rampenlicht standen, trafen sich dort echte Profis. Es war so etwas wie eine kleine Insel der Freiheit. Wir hatten unser eigenes Festival, trafen uns, unterhielten uns, gingen gemeinsam etwas trinken oder hörten uns den Auftritt von jemandem an, von dem gerade gesagt wurde, er sei ein aufstrebender Star. Wer hatte ein ähnliches Festival? Vielleicht die klassische Musik, die Bratislava Musikfestspiele, bei denen sich eine Woche lang verschiedene Orchester abwechselten. Aber die Lyra hatte einen großen Vorteil. Alle waren tatsächlich vor Ort. Jeden Tag wechselten sie sich ab, schauten sich die Auftritte an, lebten mit dem Festival.
1: Fassen wir also zusammen. Was waren die wichtigsten Meilensteine und Errungenschaften dieses legendären Festivals? Darüber sinniert Regisseur Rudo Gerry.
3: Es gibt zwei Interpreten, die für mich etwas ganz Besonderes waren. Die einen waren Smokey, sie kamen und stellten im Istropolis 2,5 Stunden lang den Sound ein. Die Leute im Foyer konnten nicht verstehen, warum man so lange auf das Konzert warten musste. Aber als sich die Türen öffneten und die Band loslegte, war es ein wunderschöner, kraftvoller, absolut klarer Klang. Ein unglaubliches Konzert. Und das war nicht die Zeit der 5 Jahre nach dem Ruhm. Ganz im Gegenteil, es war zu Zeiten ihres größten Ruhms. Das zweite Erlebnis war, als die heute bereits recht bekannte tschechische Sängerin Lucie Bila zum ersten Mal auftrat. Ich hatte die Ehre, sie schon von ihren Anfängen an zu kennen. Ihren ersten Song und ihren ersten Auftritt bei der Bratislavska Lyra haben wir gemeinsam vorbereitet. Ich glaube, damals trug ich sogar noch die Militäruniform.
1: Besonders bedeutsam war auch, dass die Lyra als absolutes Aushängeschild der damaligen tschechoslowakischen Popmusik galt, meint Rudo Gerry.
3: Es galt durchweg als gesellschaftliches Highlight. Wer gerade in war oder neue Ansätze einbrachte, gehörte einfach dazu. Die Lyra umfasste mehrere Kategorien und damit auch mehrere Vorbereitungsbereiche. Musikdramaturgie, Literaturdramaturgie, Bühnenbild. Und die Bühnenbildgestaltung war immer außerordentlich wichtig. Das Festival sollte nämlich nicht nur gut klingen, sondern auch gut aussehen. Deshalb tut es mir leid, wenn jemand sagt, es sei ein sozialistisches Festival gewesen. Das kann nur jemand sagen, der nie dort war oder zwar vor Ort, aber nicht im Geist dabei war.
1: Der Dirigent Vlado Valovic ist wiederum davon überzeugt, dass das einzigartige Niveau des Festivals maßgeblich geprägt war durch das Live-Orchester und die meisterhafte Art und Weise, in der die einzelnen Stücke arrangiert wurden.
3: Ich bin nach wie vor der Meinung, dass ein Festival so aussehen sollte. Auch wenn die Zeiten heute anders sind, das sieht man am Beispiel des Eurovision Song Contests, der mittlerweile mehr oder weniger eine große Fernsehshow ist, bewahrt das Prinzip des Live-Auftritts dennoch seine beispiellose Kraft. Ich hatte die Gelegenheit, den Eurovision Song Contest auch in Birmingham zu erleben, als ich dort dirigierte. Und die Atmosphäre, wenn ein ganzes Orchester auf der Bühne steht, ist durch nichts zu ersetzen. Es ist einfach eine andere Welt. Ich verstehe, dass sich die Zeiten ändern. Ich nehme das alles hin. Aber ich glaube nach wie vor, dass Live-Musik eben Live-Musik ist. Ein Festival sollte vor allem mit Live-Musik erklingen.
1: Gerade Vlado Valovic versuchte Ende der 1990er Jahre, die Lyra wieder zu beleben und ihr neues Leben einzuhauchen. Diese Versuche blieben jedoch leider letztendlich erfolglos. Der bekannte Texter Jan Strasser gehört zu denen, die heute nicht mehr an eine nostalgische Wiederbelebung dieser Veranstaltung glauben.
3: Ich glaube, dass es heute nicht mehr möglich ist, das Festival in seiner ursprünglichen Form wieder zu beleben. Denn heute gibt es keinen Wettbewerb mehr zwischen den Liedern, wie es früher der Fall war. Komponist und Texter lassen sich nicht mehr nach dem alten System zusammenbringen, bei dem neue Werke direkt für das Festival entstanden. Aber das Leben geht weiter. Viele Dinge sind nicht mehr möglich und viele neue werden möglich sein. Deshalb denke ich, dass man heute die Lyra nur noch in Ehren halten sollte, so wie wir es auch jetzt tun.
1: Und so bleibt uns heute nur noch zurückzublicken und in Erinnerungen zu schwelgen. Das berühmte Musikfestival schrieb die Geschichte der slowakischen Popmusik neu und veränderte sie für immer. Heute haben wir ganz andere Formen des musikalischen Austauschs, aber wir wissen gut, dass das gemeinsame Erleben von Musik, zum Beispiel bei Live-Konzerten, das perfekte Programm für lange Sommertage ist. Genießen Sie also diesen Sommer, liebe Freunde, natürlich auch mit guter Musik. So viel also über das legendäre Musikfestival Bratislavska Lyra, liebe Hörer. Und nun stellt Ihnen meine Kollegin Marika Antaschowa, eine Malerin und Unternehmerin, vor, die für ihr langjähriges ehrenamtliches Engagement im Projekt Buddy ausgezeichnet wurde. Das Projekt vermittelt Beziehungen zwischen Kindern aus Kinderheimen und erwachsenen Ehrenamtlichen, die sie auf ihrem Lebensweg begleiten.
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4: Mein Leben ist bunt, sagt Alena Mazanova über sich selbst. Sie freut sich, diese Vielfalt zu entdecken und in ihr Leben hineinzulassen. Sie führt ein Branding-Studio, das visuelle Identitäten und Kommunikationskonzepte für Marken entwickelt. Außerdem organisiert sie Aquarellkurse, in denen die entsprechende Technik vermittelt wird, sowie Arte-Wellness-Workshops, bei denen die Teilnehmenden sich selbst besser kennenlernen können. Im Frühjahr erhielt sie jedoch eine Auszeichnung für eine ganz andere Tätigkeit, der sie sich seit mehr als 11 Jahren widmet. Für ihr langjähriges ehrenamtliches Engagement im Projekt Buddy wurde sie mit dem Preis Srce na dlani, Herz auf der Hand, für das Jahr 2025 ausgezeichnet. Im Gespräch mit der Moderatorin des Slowakischen Rundfunks Sandra Vichlopenová sagte Alena Mazanova über dieses Projekt.
5: Buddy ist ein Projekt der gemeinnützigen Organisation Provida, die Freundschaften zwischen Kindern aus Kinderheimen und ehrenamtlichen Bezugspersonen vermittelt. Dabei handelt es sich jeweils um ein Tandem, entweder eine Frau mit einem Mädchen oder einen Mann mit einem Jungen. Der Kern des Projekts besteht darin, dass das Kind einen Freund hat, auf den es sich verlassen kann. Gemeinsam bauen sie eine Beziehung auf. Die erwachsene Person dient dem Kind als Vorbild und unterstützt es in alltäglichen Situationen, denn diese Kinder sind oft vom wirklichen Leben außerhalb der Einrichtungen abgeschnitten. Diese Bezugspersonen sind für sie wie ältere Freunde.
4: Fast 5000 Kinder in der Slowakei wachsen nicht in ihren Familien auf, sondern in Zentren für Kinder und Familien, den heutigen Nachfolgeeinrichtungen der ehemaligen Kinderheime. Diese Einrichtungen können ihnen jedoch keine enge und dauerhafte Beziehung zu einer erwachsenen Bezugsperson bieten, die sie über Jahre hinweg uneigennützig begleitet. Deshalb stehen viele von ihnen nach dem Verlassen der Einrichtung vor großen Herausforderungen und geraten nicht selten an den Rand der Gesellschaft. Hier setzt das Programm Buddy an. Zunächst werden Menschen gesucht, die bereit sind, sich langfristig ehrenamtlich zu engagieren. Um die Sicherheit der Kinder zu gewährleisten, muss jede Person, die sich am Programm beteiligen möchte, über mehrere Monate hinweg ein 8-stufiges Auswahlverfahren durchlaufen. Erst danach kann sie einem Kind zugeordnet werden.
5: In den Jahresberichten von Buddy heißt es, dass nur etwa 10% der Bewerber tatsächlich als Ehrenamtliche aufgenommen werden. Das Auswahlverfahren ist ziemlich streng, denn es handelt sich um eine Verpflichtung fürs Leben. Für mich war von Anfang an klar, wenn ich mich dafür entscheide, dann ziehe ich das auch durch. Das ist kein Projekt, bei dem ich 10 Parkbänke streiche und bei der 11. keine Lust mehr habe und so die Arbeit jemandem anderen überlasse. Man kann es sich nicht leisten, ein Kind zu enttäuschen, das in seinem Leben schon so oft verletzt worden ist. Ich war damals auf der Suche nach einer ehrenamtlichen Tätigkeit. Vielleicht wollte ich der Gesellschaft etwas von mir zurückgeben. Ich hatte selbst eine schöne Kindheit. Dann bin ich auf dieses Projekt gestoßen und es hat mich sofort berührt. 3 Jahre lang habe ich überlegt, ob ich mich bewerben soll oder nicht. Die Verantwortung und die langfristige Verpflichtung waren für mich eine sehr ernste Sache. Deshalb musste ich mir die Entscheidung gut überlegen.
4: Alena Mazanova begleitet Christina, die sie Kika nennt, eine junge Frau, die in Kinderheimen und Pflegefamilien aufgewachsen ist. Kennengelernt haben sie sich, als Kika bereits 19 Jahre alt war. Das ist allerdings kein typischer Fall, sagt Alena Mazanova. Normalerweise werden die Ehrenamtlichen Kindern ab einem Alter von 12 Jahren zugeordnet, damit sich im Laufe der Jahre eine vertrauensvolle und stabile Beziehung entwickeln kann.
6: Kika už nebola v detskom domove.
5: Kika lebte damals schon nicht mehr im Kinderheim. Sie hatte einen Partner, der sie vermutlich eher ausnutzte, als sie zu unterstützen. Sie hatte keine Unterkunft und übernachtete zeitweise sogar am Bahnhof. Als sie nicht mehr weiter wusste, suchte sie Hilfe beim Projekt Buddy. Man half ihr dabei, eine Arbeitsstelle zu finden. Der Anfang war nicht leicht, sowohl für unsere Beziehung als auch für sie in ihrem neuen Job. Einmal hatten wir ein Treffen vereinbart, aber sie erschien nicht. Später fragte ich die Koordinatorin nach und sie sagte mir, dass Kika auch nicht zur Arbeit gekommen war. Der Grund war, dass sie den Arbeitsplatz nicht gefunden hatte. Danach traute sie sich nicht mehr hinzugehen, weil sie zu spät gewesen wäre. Ich habe aber nicht aufgegeben, denn Geduld und Ausdauer gehören zu meinen Stärken. Schließlich nahm mich die Koordinatorin mit zu Kika an ihren Arbeitsplatz. Dort arbeitete sie am Ende 2 Jahre lang, bis sie in Mutterschutz ging. Wie ich später erfuhr, wollte sie eigentlich gar keine ehrenamtliche Begleitperson. Sie wollte das Angebot aber auch nicht ablehnen, weil sie Buddy dankbar war, dass man ihr eine Arbeitsstelle vermittelt und sich um sie gekümmert hatte.
4: Es kam auch vor, dass sie sich außerhalb von Kikas Arbeitszeit verabredeten und Kika verspätet kam. Auch die Gespräche mit ihr gestalteten sich anfangs eher schwierig, erinnert sich Alena Mazanova.
5: Ich habe gesehen, dass das nicht wirklich viel Sinn ergibt. Ich habe darüber nachgedacht, dass Kika erwachsen ist. Sie hatte ihr eigenes Leben, eine Arbeitsstelle, einen neuen Partner und eine Bleibe. Deshalb hörte ich auf, unsere Beziehung unbedingt

0: Heute hat Kika einen Partner, zwei Kinder und in Alena Mazanova eine enge Vertraute gefunden. Auf der Website des Projekts Buddy heißt es: Im Mittelpunkt des Programms steht der Aufbau langfristiger Beziehungen sowie die fachliche Unterstützung der Freiwilligen, bis das Kind selbstständig wird. Macht sich die ausgezeichnete Ehrenamtliche Gedanken darüber, ob ihre Beziehung zu Kika eines Tages enden wird?
1: Ich denke, so eine Beziehung endet nur, wenn sie scheitert. Aus einer Beziehung geht man schließlich nicht einfach weg, wenn sie gut funktioniert. Sie hat eigentlich kein Ende.
2: Und das war alles von uns für heute, liebe Hörerinnen und Hörer. Durch die heutige Sendung begleitete sie Jana Hrbeková und für den guten Ton sorgte Nikita Kramitschew. Wir danken Ihnen für die Aufmerksamkeit und wünschen noch einen schönen Samstag. Do počutia. Auf Wiederhören.
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1: Guten Tag aus dem Studio des Slowakischen Rundfunks in Bratislava. Zum Programm von Radio Slowakei International begrüßen Sie Jana Herbekova am Mikrofon sowie Nikita Kramicev am Mischpult. Heute wollen wir, wie üblich, zu Beginn des Wochenendes mit folgenden ausgewählten Beiträgen der letzten Tage zu Ihrer guten Laune beitragen. 100 Jahre im Äther, Musikfestival Bratislavska Lira. Auszeichnung Herz auf der Hand für Alena Mazanova von Marika Antaschowa. Wir wünschen Ihnen angenehmes Zuhören und gute Unterhaltung.
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1: Bei Radio Slowakei International haben wir uns vor einigen Tagen mit dem runden 60. Jahrestag der Gründung des legendären Musikfestivals Bratislavska Lira, die Bratislaver Leier, befasst. Diesem besonderen Ereignis widmen wir auch in unserer regulären Rubrik zum 100-jährigen Jubiläum des Rundfunks gerne mehr Aufmerksamkeit. Auch dieser Beitrag wurde von Roman Bombosch vorbereitet.
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1: Warum wurde die Bratislavska Lira eigentlich ins Leben gerufen? Worin lag ihre Bedeutung? Und warum müssen Interpreten überhaupt gegeneinander antreten? Die visionäre Idee stammte von Pavel Zelenaj, langjähriger Rundfunkredakteur, Dramaturg und erfolgreicher Songwriter. Mitte der 1960er Jahre hatte er es mit seinen Kollegen jedoch alles andere als leicht.
3: Die Popmusik hatte es damals überhaupt nicht leicht. Sie wurde eher geduldet als gefördert. Und so haben wir uns lange den Kopf darüber zerbrochen, was wir dagegen tun könnten, bis wir schließlich auf die Idee kamen, dass gerade ein solches Festival Abhilfe schaffen könnte.
1: Schon nach der ersten Ausgabe war klar, dass in der slowakischen Musiklandschaft ein einzigartiges Phänomen entstanden war. Dies bestätigt auch der Publizist Ivan Sabo.
3: Das Festival Bratislavska Lira war damals buchstäblich ein Fenster zur Welt. Das verdanken wir den Menschen, denen das Schicksal der slowakischen Popmusik wirklich am Herzen lag. Insbesondere Pavol Zelenaj und Dr. Jan Sivacek. Beide sahen, wie ähnliche Festivals auf der ganzen Welt funktionierten, welche Popularität sie erreichen konnten und welchen Raum sie den Künstlern boten. Und genau das war die Inspiration, auch bei uns etwas Ähnliches ins Leben zu rufen.
1: Letztendlich erfreute sich die Lira eines mehr als 3 Jahrzehnte lang währenden Erfolges und zum Glück ist ihre umfassende Geschichte auch in den Archiven des slowakischen Fernsehens und Rundfunks ausführlich gut dokumentiert. Fantastische Archivarbeit leistete in dieser Hinsicht der Fernsehdramaturg Robo Valovic, der dank seines Vaters diese Veranstaltung bereits in seiner Kindheit besuchte.
3: Das Festival hat mich schon immer fasziniert. Ich habe es besucht und hatte immer das Gefühl, dass es dabei 2 ganz besondere Momente gab. Der erste war, dass am Tag des heimischen Wettbewerbs die ganze Tschechoslowakei völlig neue Lieder hörte, die buchstäblich über Nacht zu Hits wurden. Komponisten und Texter hatten sie sich genau für diesen Anlass aufgehoben. Und es war aufregend. Jetzt kommen diese 10 Lieder. Vielleicht setzen sich am Ende nur 2 durch. Aber dies ist der Moment, in dem neue Hits geboren werden.
1: Die Konkurrenz zwischen der tschechischen und der slowakischen Szene war zu jener Zeit enorm. Dies spiegelte sich auch darin wider, dass es nach der erfolgreichen ersten Ausgabe eine Zeit lang so aussah, als würde die Lira aus Bratislava dauerhaft im tschechischen Landesteil bleiben. Ihr Gründer Pavol Zelenaj ließ sich damals jedoch einen geschickten diplomatischen Schachzug einfallen.
3: Die Umbenennung in Bratislavska Lira erfolgte nach der 2. Ausgabe. Als das Festival zu einem Wanderfestival werden sollte, beschlossen wir, ihm einen Namen zu geben, der es fest mit der Stadt verbindet. So entstand die Bratislavska Lira und damit haben wir es endgültig mit Bratislava verknüpft.
1: Die Bratislavska Lira brachte im Laufe ihres Bestehens Dutzende neuer Lieder hervor, die umgehend zu ewigen Hits wurden und es den Lyrikern und Interpreten ermöglichten, den Höhepunkt der Popularität zu erreichen. Der mehrfache Gewinner des Festivals, Dichter und Texter Kamil Peteraj, erinnert sich.
3: Die Lira war damals die eigentliche Bühne für alles, was in der tschechoslowakischen Popmusik gerade passierte. Es galt eine ungeschriebene, aber eigentlich ganz klare Regel. Wer sich bei der Lira durchgesetzt hatte, hatte in der Popmusik bereits einen festen Platz. Das Festival war schlichtweg der Ort, an dem entschieden wurde, wer künftig den Ton angeben würde.
1: Wenn wir vom Musikfestival Bratislavská Lira sprechen, müssen wir es im gleichen Atemzug als international bezeichnen. Denn schon in den ersten Ausgaben waren die Organisatoren sehr darum bemüht, die größten Weltstars nach Bratislava zu holen. Dabei war ihnen auch der berühmte Fotograf mit slowakischen Wurzeln, Dežo Hofmann, eine große Hilfe, der in London beispielsweise eng mit der legendären Beatles zusammengearbeitet hatte. Pavel Zelenaj erinnert sich.
3: Er gab uns Tipps, wer gerade in den Charts am Aufsteigen war und wer den Eurovision Song Contest gewinnen könnte. Und dank seiner Hinweise gelang es uns, für die ersten Ausgaben wirklich große Namen zu gewinnen. Wir hatten immer frisch gekürte Gewinner zu Gast und das zu sehr günstigen finanziellen Konditionen, da wir die Verträge im Voraus abgeschlossen hatten, als ihre Gagen noch nicht so hoch waren.
1: Der bekannte Musiker Vlado Valovic erlebte das Festival in vielen verschiedenen Rollen mit. Im letzten Kapitel seiner Geschichte bemühte er sich sogar aktiv darum, dem Projekt zu alter Größe zu verhelfen und ihm den Status eines renommierten Festivals zurückzugeben.
3: Auf dem Festival Lyra entstanden originelle Werke. Es war buchstäblich eine Brutstätte für neue Lieder und ein Sprungbrett für zahlreiche Nachwuchskünstler. Gleichzeitig hatten wir die einmalige Gelegenheit, die heimische Szene mit der Welt zu konfrontieren, denn zum Festival kamen echte internationale Größen. Der letzte große Name, ein wahrer Gigant, war Joe Cocker. Es gelang uns, ihn nach Bratislava zu holen und die Leute erinnern sich noch heute daran. Zu dieser Zeit war er ein absoluter Weltstar.
1: Während in den 1990er Jahren Joe Cocker der unbestrittene Star des Festivals war, musste man zu Beginn der Festivalgeschichte natürlich mit einem ganz anderen Budget und bescheideneren Bedingungen auskommen. Daran erinnert sich erneut Pavel Zelenaj.
3: Damals hatten wir ein Budget, das heute geradezu unvorstellbar wirken würde. $1,000 für 4 Konzerte. Wenn mich die Gäste fragten, was sie sich bei uns für dieses Geld eigentlich kaufen könnten, überzeugten wir sie davon, dass slowakisches Kristall für sie am interessantesten sein würde. Und so sorgten wir dafür, dass am Sonntag nach Ende des Festivals das Geschäft an der Promenade geöffnet war. Dort konnten sie mit unseren Kronen Kristallwaren kaufen und waren davon begeistert.
1: Wenn wir an die großen internationalen Stars zurückdenken, dürfen wir die britische Sängerin Sandy Shaw nicht vergessen, die kurz nach ihrem großen Triumph bei Eurovision Song Contest direkt nach Bratislava kam. Musikjournalist und Wissenschaftler, Dramaturg und Organisator des Musiklebens Stanislav Bachleda erinnert sich an einige unterhaltsame Momente.
3: Als ich das Programm für diese ausländische Sängerin zusammenstellte, kam mir die Idee, sie zum alten Zentralmarkt mitzunehmen, wo Großmütterchen aus der Region Sahorje ihr Gemüse verkauften. Es war ein unglaubliches Erlebnis für sie. Sie schaute sich um wie eine verängstigte Maus, ging von Kohlkopf zu Kohlkopf und war von allem fasziniert. Und auch andere Gäste erlebten ähnliche Momente. Als Gilbert Bécaud, dieser Monsieur 100.000 Volt, bei uns zu Gast war, trat er mit der slowakischen Philharmonie auf. Und als die Beach Boys auf der Bühne der slowakischen Philharmonie erschienen, war das etwas, wovon man zuvor nicht einmal zu träumen wagte. Die ausländischen Künstler interessierten sich sehr dafür, wie wir hier leben. Für sie war es, als hätten sich plötzlich die Türen des eisernen Vorhangs geöffnet und sie konnten einen Blick von einer Welt erhaschen, die sie bis dahin nur aus der Ferne kannten.
1: Auch für den Dramaturgen Robo Valovic war gerade dieser enge Kontakt mit Stars aus der ganzen Welt eines der eindrücklichsten Erlebnisse.
3: Es hat mich fasziniert, als zum Beispiel die berühmte britische Band Smokey hierher kam und man sie buchstäblich berühren konnte, sei es im Saal oder direkt beim Konzert. Das war unvorstellbar, vor allem wenn man bedenkt, dass wir oft nicht einmal eine einfache Schallplatte über die Grenze bekommen konnten. Und plötzlich steht da ein Typ, den man an die Hand greifen kann. Ich weiß nicht, ob man das überhaupt jemandem erklären kann. Es war einfach einzigartig.
1: Trotz der enormen Euphorie und zahlreichen Auftritte weltbekannter Stars darf man nicht vergessen, dass der überwiegende Teil der Geschichte dieses Festivals untrennbar mit der Zeit des totalitären Regimes und dem Leben hinter dem eisernen Vorhang verbunden ist. Davon zeugt auch die strenge Zensur während der Veranstaltung, an die sich der Texter Luboš Zeman noch gut erinnert.
3: Das Festival wurde damals auch visuell kontrolliert. Frisuren, Kleidung und das gesamte Erscheinungsbild wurden beobachtet. Andererseits mussten die Texter oft einzelne Wörter ändern, damit alles den damaligen Vorschriften entsprach. Berühmt ist die Geschichte von Kamil Peterai. Aus dem ursprünglichen Text »Schwarze Blume« wurde schließlich »Weiße Blume«.
1: Der Sänger Miroš Birka, für den Kamil Peterai den Song textete, erinnerte sich an diese Geschichte wie folgt.
3: Jemand, der entscheiden sollte, ob das Lied bei der Lyra gespielt werden durfte, sah im Text schwarze Blume und fand das zu deprimierend. Kamil Peterai begriff sofort, dass sich da Spannung aufbaute. Also sagte er, weiße Blume und machte weiter. Plötzlich gefiel es diesem Menschen, als hätte man ihn dazu gereizt. Und genau so war es auch. Manchmal machen sie aus Schwarz einfach weiß.
1: Trotz aller vom Regime auferlegten Hürden handelte es sich beim Festival Bratislavská Lyra um eine fest etablierte Veranstaltung. Ja, die einheimischen Künstler hatten Respekt vor den großen ausländischen Stars, aber auch das Festival selbst flößte jedem, der dabei war, enormen Respekt ein, erzählt der Musiker und Regisseur Rudo Gerry.
3: Das Erstaunliche an der Bratislavská Lyra war auch, welch hohes Ansehen sie genoss. Jeder Interpret, der aus dem Ausland kam, ganz gleich woher er stammte oder wie berühmt er war, trat hier mit großer Demut auf. Alle waren ein bisschen verlegen, weil sie wussten, dass hier die besten Musiker spielen. Sowohl die Streicher als auch die Bläserregister waren oft mit den besten Musikern aus unseren Symphonieorchestern besetzt. Und wenn sich dieses große Festivalorchester hinsetzte, wurde selbst den erfahrensten Interpreten bewusst, dass dies kein gewöhnliches Ensemble war. Dies war ein großes, professionelles Festivalorchester und so hieß es auch. Ich kann mich nicht daran erinnern, dass sich hier jemand groß aufgespielt hätte. Die Lyra forderte einfach Respekt.
1: Werfen wir nun auch einmal einen Blick hinter die Kulissen und in die Welt des Festivals Klatsches. Pikante und amüsante Anekdoten mit ausländischen Stars hat Luboš Zeman parat.
3: Cliff Richard hat mir einmal ein Exklusivinterview gegeben. Es war ein außerordentlich eleganter, kultivierter Mensch, ganz ohne Starallüren. Auf der anderen Seite habe ich auch mit dem italienischen Sänger Drupi aufgenommen, der das genaue Gegenteil war. In meinem alten Skoda 100 sang er die ganze Fahrt über und klopfte den Rhythmus auf das Armaturenbrett. Als er ausstieg, stellte ich fest, dass der Tacho komplett ausgefallen war und ich ihn austauschen musste. Diese Begegnungen haben mich sehr bereichert. Mir wurde bewusst, dass die berühmtesten oft die bescheidensten sind. Und die größten Starallüren hatten paradoxerweise die Nachwuchskünstler.
1: Gerade diese menschliche Dimension der Festivalgeschichte verdeutlicht perfekt die enorme Energie, die diese Veranstaltung ausstrahlte. Erst vor einem Jahr hat auch der Schriftsteller Dušan Taragel in einem fesselnden Buch an das Festival und dessen Hintergründe zurückerinnert.
3: Die Bratislavská Lyra war im Grunde ein Festival der Branche, da sie sich auf Komponisten, Lyriker und Interpreten konzentrierte, die im Rampenlicht standen, trafen sich dort echte Profis. Es war so etwas wie eine kleine Insel der Freiheit. Wir hatten unser eigenes Festival, trafen uns, unterhielten uns, gingen gemeinsam etwas trinken oder hörten uns den Auftritt von jemandem an, von dem gerade gesagt wurde, er sei ein aufstrebender Star. Wer hatte ein ähnliches Festival? Vielleicht die klassische Musik, die Bratislava Musikfestspiele, bei denen sich eine Woche lang verschiedene Orchester abwechselten. Aber die Lyra hatte einen großen Vorteil. Alle waren tatsächlich vor Ort. Jeden Tag wechselten sie sich ab, schauten sich die Auftritte an, lebten mit dem Festival.
1: Fassen wir also zusammen. Was waren die wichtigsten Meilensteine und Errungenschaften dieses legendären Festivals? Darüber sinniert Regisseur Rudo Gerry.
3: Es gibt zwei Interpreten, die für mich etwas ganz Besonderes waren. Die einen waren Smokey, sie kamen und stellten im Istropolis 2,5 Stunden lang den Sound ein. Die Leute im Foyer konnten nicht verstehen, warum man so lange auf das Konzert warten musste. Aber als sich die Türen öffneten und die Band loslegte, war es ein wunderschöner, kraftvoller, absolut klarer Klang. Ein unglaubliches Konzert. Und das war nicht die Zeit der 5 Jahre nach dem Ruhm. Ganz im Gegenteil, es war zu Zeiten ihres größten Ruhms. Das zweite Erlebnis war, als die heute bereits recht bekannte tschechische Sängerin Lucie Bila zum ersten Mal auftrat. Ich hatte die Ehre, sie schon von ihren Anfängen an zu kennen. Ihren ersten Song und ihren ersten Auftritt bei der Bratislavská Lyra haben wir gemeinsam vorbereitet. Ich glaube, damals trug ich sogar noch die Militäruniform.
1: Besonders bedeutsam war auch, dass die Lyra als absolutes Aushängeschild der damaligen tschechoslowakischen Popmusik galt, meint Rudo Gerry.
3: Es galt durchweg als gesellschaftliches Highlight. Wer gerade in war oder neue Ansätze einbrachte, gehörte einfach dazu. Die Lyra umfasste mehrere Kategorien und damit auch mehrere Vorbereitungsbereiche. Musikdramaturgie, Literaturdramaturgie, Bühnenbild. Und die Bühnenbildgestaltung war immer außerordentlich wichtig. Das Festival sollte nämlich nicht nur gut klingen, sondern auch gut aussehen. Deshalb tut es mir leid, wenn jemand sagt, es sei ein sozialistisches Festival gewesen. Das kann nur jemand sagen, der nie dort war oder zwar vor Ort, aber nicht im Geist dabei war.
1: Der Dirigent Vlado Valovic ist wiederum davon überzeugt, dass das einzigartige Niveau des Festivals maßgeblich geprägt war durch das Live-Orchester und die meisterhafte Art und Weise, in der die einzelnen Stücke arrangiert wurden.
3: Ich bin nach wie vor der Meinung, dass ein Festival so aussehen sollte. Auch wenn die Zeiten heute anders sind, das sieht man am Beispiel des Eurovision Song Contests, der mittlerweile mehr oder weniger eine große Fernsehshow ist, bewahrt das Prinzip des Live-Auftritts dennoch seine beispiellose Kraft. Ich hatte die Gelegenheit, den Eurovision Song Contest auch in Birmingham zu erleben, als ich dort dirigierte. Und die Atmosphäre, wenn ein ganzes Orchester auf der Bühne steht, ist durch nichts zu ersetzen. Es ist einfach eine andere Welt. Ich verstehe, dass sich die Zeiten ändern. Ich nehme das alles hin. Aber ich glaube nach wie vor, dass Live-Musik eben Live-Musik ist. Ein Festival sollte vor allem mit Live-Musik erklingen.
1: Gerade Vlado Valovic versuchte Ende der 1990er Jahre, die Lyra wieder zu beleben und ihr neues Leben einzuhauchen. Diese Versuche blieben jedoch leider letztendlich erfolglos. Der bekannte Texter Jan Strasser gehört zu denen, die heute nicht mehr an eine nostalgische Wiederbelebung dieser Veranstaltung glauben.
3: Ich glaube, dass es heute nicht mehr möglich ist, das Festival in seiner ursprünglichen Form wieder zu beleben. Denn heute gibt es keinen Wettbewerb mehr zwischen den Liedern, wie es früher der Fall war. Komponist und Texter lassen sich nicht mehr nach dem alten System zusammenbringen, bei dem neue Werke direkt für das Festival entstanden. Aber das Leben geht weiter. Viele Dinge sind nicht mehr möglich und viele neue werden möglich sein. Deshalb denke ich, dass man heute die Lyra nur noch in Ehren halten sollte, so wie wir es auch jetzt tun.
1: Und so bleibt uns heute nur noch zurückzublicken und in Erinnerungen zu schwelgen. Das berühmte Musikfestival schrieb die Geschichte der slowakischen Popmusik neu und veränderte sie für immer. Heute haben wir ganz andere Formen des musikalischen Austauschs, aber wir wissen gut, dass das gemeinsame Erleben von Musik, zum Beispiel bei Live-Konzerten, das perfekte Programm für lange Sommertage ist. Genießen Sie also diesen Sommer, liebe Freunde, natürlich auch mit guter Musik. So viel also über das legendäre Musikfestival Bratislavská Lyra, liebe Hörer. Und nun stellt Ihnen meine Kollegin Marika Antašová eine Malerin und Unternehmerin vor, die für ihr langjähriges ehrenamtliches Engagement im Projekt Buddy ausgezeichnet wurde. Das Projekt vermittelt Beziehungen zwischen Kindern aus Kinderheimen und erwachsenen Ehrenamtlichen, die sie auf ihrem Lebensweg begleiten.
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4: Mein Leben ist bunt, sagt Alena Mazanova über sich selbst. Sie freut sich, diese Vielfalt zu entdecken und in ihr Leben hineinzulassen. Sie führt ein Branding-Studio, das visuelle Identitäten und Kommunikationskonzepte für Marken entwickelt. Außerdem organisiert sie Aquarellkurse, in denen die entsprechende Technik vermittelt wird, sowie Arte-Wellness-Workshops, bei denen die Teilnehmenden sich selbst besser kennenlernen können. Im Frühjahr erhielt sie jedoch eine Auszeichnung für eine ganz andere Tätigkeit, der sie sich seit mehr als 11 Jahren widmet. Für ihr langjähriges ehrenamtliches Engagement im Projekt Buddy wurde sie mit dem Preis Srce na Dlani – Herz auf der Hand für das Jahr 2025 ausgezeichnet. Im Gespräch mit der Moderatorin des Slowakischen Rundfunks Sandra Vichlopenová sagte Alena Mazanova über dieses Projekt.
5: Buddy je projekt neziskovky Provida, ktorá vytvára priateľstva.
6: Buddy ist ein Projekt der gemeinnützigen Organisation Provida, die Freundschaften zwischen Kindern aus Kinderheimen und ehrenamtlichen Bezugspersonen vermittelt. Dabei handelt es sich jeweils um ein Tandem, entweder eine Frau mit einem Mädchen oder einen Mann mit einem Jungen. Der Kern des Projekts besteht darin, dass das Kind einen Freund hat, auf den es sich verlassen kann. Gemeinsam bauen sie eine Beziehung auf. Die erwachsene Person dient dem Kind als Vorbild und unterstützt es in alltäglichen Situationen, denn diese Kinder sind oft vom wirklichen Leben außerhalb der Einrichtungen abgeschnitten. Diese Bezugspersonen sind für sie wie ältere Freunde.
4: Fast 5000 Kinder in der Slowakei wachsen nicht in ihren Familien auf, sondern in Zentren für Kinder und Familien, den heutigen Nachfolgeeinrichtungen der ehemaligen Kinderheime. Diese Einrichtungen können ihnen jedoch keine enge und dauerhafte Beziehung zu einer erwachsenen Bezugsperson bieten, die sie über Jahre hinweg uneigennützig begleitet. Deshalb stehen viele von ihnen nach dem Verlassen der Einrichtung vor großen Herausforderungen und geraten nicht selten an den Rand der Gesellschaft. Hier setzt das Programm Buddy an. Zunächst werden Menschen gesucht, die bereit sind, sich langfristig ehrenamtlich zu engagieren. Um die Sicherheit der Kinder zu gewährleisten, muss jede Person, die sich am Programm beteiligen möchte, über mehrere Monate hinweg ein 8-stufiges Auswahlverfahren durchlaufen. Erst danach kann sie einem Kind zugeordnet werden.
5: In den Jahresberichten von Buddy heißt es, dass nur etwa 10% der Bewerber tatsächlich als Ehrenamtliche aufgenommen werden. Das Auswahlverfahren ist ziemlich streng, denn es handelt sich um eine Verpflichtung fürs Leben. Für mich war von Anfang an klar, wenn ich mich dafür entscheide, dann ziehe ich das auch durch. Das ist kein Projekt, bei dem ich 10 Parkbänke streiche und bei der 11. keine Lust mehr habe und so die Arbeit jemandem anderen überlasse. Man kann es sich nicht leisten, ein Kind zu enttäuschen, das in seinem Leben schon so oft verletzt worden ist. Ich war damals auf der Suche nach einer ehrenamtlichen Tätigkeit. Vielleicht wollte ich der Gesellschaft etwas von mir zurückgeben. Ich hatte selbst eine schöne Kindheit. Dann bin ich auf dieses Projekt gestoßen und es hat mich sofort berührt. 3 Jahre lang habe ich überlegt, ob ich mich bewerben soll oder nicht. Die Verantwortung und die langfristige Verpflichtung waren für mich eine sehr ernste Sache. Deshalb musste ich mir die Entscheidung gut überlegen.
4: Alena Mazanova begleitet Kristina, die sie Kika nennt, eine junge Frau, die in Kinderheimen und Pflegefamilien aufgewachsen ist. Kennengelernt haben sie sich, als Kika bereits 19 Jahre alt war. Das ist allerdings kein typischer Fall, sagt Alena Mazanova. Normalerweise werden die Ehrenamtlichen Kindern ab einem Alter von 12 Jahren zugeordnet, damit sich im Laufe der Jahre eine vertrauensvolle und stabile Beziehung entwickeln kann.
5: Kika už nebola v detskom domove.
6: Kika lebte damals schon nicht mehr im Kinderheim. Sie hatte einen Partner, der sie vermutlich eher ausnutzte, als sie zu unterstützen. Sie hatte keine Unterkunft und übernachtete zeitweise sogar am Bahnhof. Als sie nicht mehr weiter wusste, suchte sie Hilfe beim Projekt Buddy. Man half ihr dabei, eine Arbeitsstelle zu finden. Der Anfang war nicht leicht, sowohl für unsere Beziehung als auch für sie in ihrem neuen Job.
5: Einmal hatten wir ein Treffen vereinbart, aber sie erschien nicht. Später fragte ich die Koordinatorin nach und sie sagte mir, dass Kika auch nicht zur Arbeit gekommen war. Der Grund war, dass sie den Arbeitsplatz nicht gefunden hatte. Danach traute sie sich nicht mehr hinzugehen, weil sie zu spät gewesen wäre. Ich habe aber nicht aufgegeben, denn Geduld und Ausdauer gehören zu meinen Stärken. Schließlich nahm mich die Koordinatorin mit zu Kika an ihren Arbeitsplatz. Dort arbeitete sie am Ende 2 Jahre lang, bis sie in Mutterschutz ging. Wie ich später erfuhr, wollte sie eigentlich gar keine ehrenamtliche Begleitperson. Sie wollte das Angebot aber auch nicht ablehnen, weil sie Buddy dankbar war, dass man ihr eine Arbeitsstelle vermittelt und sich um sie gekümmert hatte.
4: Es kam auch vor, dass sie sich außerhalb von Kikas Arbeitszeit verabredeten und Kika verspätet kam. Auch die Gespräche mit ihr gestalteten sich anfangs eher schwierig, erinnert sich Alena Mazanova.
5: Ich habe gesehen, dass das nicht wirklich viel Sinn ergibt. Ich habe darüber nachgedacht, dass Kika erwachsen ist. Sie hatte ihr eigenes Leben, eine Arbeitsstelle, einen neuen Partner und eine Bleibe. Deshalb hörte ich auf, unsere Beziehung unbedingt zum Funktionieren bringen zu wollen. Gleichzeitig sagte ich, dass sie sich jederzeit bei mir melden könne, wenn sie mich brauche. Wir wurden im Mai miteinander bekannt gemacht. Im Dezember backte ich jedes Jahr Weihnachtslebkuchen. Ich liebe es, wenn das ganze Haus danach duftet. Damals machte ich ihr einen Vorschlag. Wenn du möchtest, komm vorbei. Wir backen gemeinsam Lebkuchen, gehen auf einen Café oder machen einen Spaziergang. Sie kam. Mein Mann und sie gingen auf die Terrasse, um eine Zigarette zu rauchen und kamen sofort ins Gespräch. Das war der Wendepunkt. Von da an entwickelte sich zwischen uns eine wirklich gute Beziehung.
4: Heute hat Kika einen Partner, 2 Kinder und in Alena Mazanova eine enge Vertraute gefunden. Auf der Webseite des Projekts Buddy heißt es, im Mittelpunkt des Programms steht der Aufbau langfristiger Beziehungen sowie die fachliche Unterstützung der Freiwilligen, bis das Kind selbstständig wird. Macht sich die ausgezeichnete Ehrenamtliche Gedanken darüber, ob ihre Beziehung zu Kika eines Tages enden wird?
5: Ich denke, so eine Beziehung endet nur, wenn sie scheitert. Aus einer Beziehung geht man schließlich nicht einfach weg, wenn sie gut funktioniert. Sie hat eigentlich kein Ende.
1: Und das war alles von uns für heute, liebe Hörerinnen und Hörer. Durch die heutige Sendung begleitete Sie Jana Hrbeková und für den guten Ton sorgte Nikita Kramitschew. Wir danken Ihnen für die Aufmerksamkeit und wünschen noch einen schönen Samstag. Do poczucia. Auf Wiederhören.
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1: Guten Tag aus dem Studio des Slowakischen Rundfunks in Bratislava. Zum Programm von Radio Slowakei International begrüßen Sie Jana Herbekova am Mikrofon sowie Nikita Kramitschew am Mischpult. Heute wollen wir, wie üblich, zu Beginn des Wochenendes mit folgenden ausgewählten Beiträgen der letzten Tage zu Ihrer guten Laune beitragen. 100 Jahre im Äther, Musikfestival Bratislavska Lira. Auszeichnung Herz auf der Hand für Alena Mazanova von Marika Antaschowa. Wir wünschen Ihnen angenehmes Zuhören und gute Unterhaltung.
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1: Bei Radio Slowakei International haben wir uns vor einigen Tagen mit dem runden 60. Jahrestag der Gründung des legendären Musikfestivals Bratislavska Lira, die Bratislaver Leier, befasst. Diesem besonderen Ereignis widmen wir auch in unserer regulären Rubrik zum 100-jährigen Jubiläum des Rundfunks gerne mehr Aufmerksamkeit. Auch dieser Beitrag wurde von Roman Bombosch vorbereitet.
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1: Warum wurde die Bratislavska Lira eigentlich ins Leben gerufen? Worin lag ihre Bedeutung? Und warum müssen Interpreten überhaupt gegeneinander antreten? Die visionäre Idee stammte von Pavol Zelenaj, langjähriger Rundfunkredakteur, Dramaturg und erfolgreicher Songwriter. Mitte der 1960er Jahre hatte er es mit seinen Kollegen jedoch alles andere als leicht.
3: Die Popmusik hatte es damals überhaupt nicht leicht. Sie wurde eher geduldet als gefördert. Und so haben wir uns lange den Kopf darüber zerbrochen, was wir dagegen tun könnten, bis wir schließlich auf die Idee kamen, dass gerade ein solches Festival Abhilfe schaffen könnte.
1: Schon nach der ersten Ausgabe war klar, dass in der slowakischen Musiklandschaft ein einzigartiges Phänomen entstanden war. Dies bestätigt auch der Publizist Ivan Sabo.
3: Das Festival Bratislavska Lira war damals buchstäblich ein Fenster zur Welt. Das verdanken wir den Menschen, denen das Schicksal der slowakischen Popmusik wirklich am Herzen lag. Insbesondere Pavol Zelenaj und Dr. Jan Sivacek. Beide sahen, wie ähnliche Festivals auf der ganzen Welt funktionierten, welche Popularität sie erreichen konnten und welchen Raum sie den Künstlern boten. Und genau das war die Inspiration, auch bei uns etwas Ähnliches ins Leben zu rufen.
1: Letztendlich erfreute sich die Lira eines mehr als 3 Jahrzehnte lang währenden Erfolges. Und zum Glück ist ihre umfassende Geschichte auch in den Archiven des slowakischen Fernsehens und Rundfunks ausführlich gut dokumentiert. Fantastische Archivarbeit leistete in dieser Hinsicht der Fernsehdramaturg Robo Valovic, der dank seines Vaters diese Veranstaltung bereits in seiner Kindheit besuchte.
3: Das Festival hat mich schon immer fasziniert. Ich habe es besucht und hatte immer das Gefühl, dass es dabei 2 ganz besondere Momente gab. Der erste war, dass am Tag des heimischen Wettbewerbs die ganze Tschechoslowakei völlig neue Lieder hörte, die buchstäblich über Nacht zu Hits wurden. Komponisten und Texter hatten sie sich genau für diesen Anlass aufgehoben. Und es war aufregend. Jetzt kommen diese 10 Lieder. Vielleicht

0: Meist setzen sich am Ende nur zwei durch, aber dies ist der Moment, in dem neue Hits geboren werden.
1: Die Konkurrenz zwischen der tschechischen und der slowakischen Szene war zu jener Zeit enorm. Dies spiegelte sich auch darin wider, dass es nach der erfolgreichen ersten Ausgabe eine Zeit lang so aussah, als würde die Lira aus Bratislava dauerhaft im tschechischen Landesteil bleiben. Ihr Gründer Pavel Zelenaj ließ sich damals jedoch einen geschickten diplomatischen Schachzug einfallen.
0: Die Umbenennung in Bratislavska Lira erfolgte nach der zweiten Ausgabe. Als das Festival zu einem Wanderfestival werden sollte, beschlossen wir, ihm einen Namen zu geben, der es fest mit der Stadt verbindet. So entstand die Bratislavska Lira und damit haben wir es endgültig mit Bratislava verknüpft.
1: Die Bratislavska Lira brachte im Laufe ihres Bestehens Dutzende neuer Lieder hervor, die umgehend zu ewigen Hits wurden und es den Lyrikern und Interpreten ermöglichten, den Höhepunkt der Popularität zu erreichen. Der mehrfache Gewinner des Festivals, Dichter und Texter Kamil Peteraj, erinnert sich.
0: Die Lira war damals die eigentliche Bühne für alles, was in der tschechoslowakischen Popmusik gerade passierte. Es galt eine ungeschriebene, aber eigentlich ganz klare Regel. Wer sich bei der Lira durchgesetzt hatte, hatte in der Popmusik bereits einen festen Platz. Das Festival war schlichtweg der Ort, an dem entschieden wurde, wer künftig den Ton angeben würde.
1: Wenn wir vom Musikfestival Bratislavska Lira sprechen, müssen wir es im gleichen Atemzug als international bezeichnen. Denn schon in den ersten Ausgaben waren die Organisatoren sehr darum bemüht, die größten Weltstars nach Bratislava zu holen. Dabei war ihnen auch der berühmte Fotograf mit slowakischen Wurzeln, Dežo Hofmann, eine große Hilfe, der in London beispielsweise eng mit der legendären Beatles zusammengearbeitet hatte. Pavel Zelenaj erinnert sich.
0: Er gab uns Tipps, wer gerade in den Charts am Aufsteigen war und wer den Eurovision Song Contest gewinnen könnte. Und dank seiner Hinweise gelang es uns, für die ersten Ausgaben wirklich große Namen zu gewinnen. Wir hatten immer frisch gekürte Gewinner zu Gast und das zu sehr günstigen finanziellen Konditionen, da wir die Verträge im Voraus abgeschlossen hatten, als ihre Gagen noch nicht so hoch waren.
1: Der bekannte Musiker Vlado Valovic erlebte das Festival in vielen verschiedenen Rollen mit. Im letzten Kapitel seiner Geschichte bemühte er sich sogar aktiv darum, dem Projekt zu alter Größe zu verhelfen und ihm den Status eines renommierten Festivals zurückzugeben.
0: Auf dem Festival Lyra entstanden originelle Werke. Es war buchstäblich eine Brutstätte für neue Lieder und ein Sprungbrett für zahlreiche Nachwuchskünstler. Gleichzeitig hatten wir die einmalige Gelegenheit, die heimische Szene mit der Welt zu konfrontieren, denn zum Festival kamen echte internationale Größen. Der letzte große Name, ein wahrer Gigant, war Joe Cocker. Es gelang uns, ihn nach Bratislava zu holen und die Leute erinnern sich noch heute daran. Zu dieser Zeit war er ein absoluter Weltstar.
1: Während in den 1990er Jahren Joe Cocker der unbestrittene Star des Festivals war, musste man zu Beginn der Festivalgeschichte natürlich mit einem ganz anderen Budget und bescheideneren Bedingungen auskommen. Daran erinnert sich erneut Pavel Zelenaj.
0: Damals hatten wir ein Budget, das heute geradezu unvorstellbar wirken würde. $1,000 für 4 Konzerte. Wenn mich die Gäste fragten, was sie sich bei uns für dieses Geld eigentlich kaufen könnten, überzeugten wir sie davon, dass slowakisches Kristall für sie am interessantesten sein würde. Und so sorgten wir dafür, dass am Sonntag nach Ende des Festivals das Geschäft an der Promenade geöffnet war. Dort konnten sie mit unseren Kronen Kristallwaren kaufen und waren davon begeistert.
1: Wenn wir an die großen internationalen Stars zurückdenken, dürfen wir die britische Sängerin Sandy Shaw nicht vergessen, die kurz nach ihrem großen Triumph bei Eurovision Song Contest direkt nach Bratislava kam. Musikjournalist und Wissenschaftler, Dramaturg und Organisator des Musiklebens Stanislav Bachleda erinnert sich an einige unterhaltsame Momente.
0: Als ich das Programm für diese ausländische Sängerin zusammenstellte, kam mir die Idee, sie zum alten Zentralmarkt mitzunehmen, wo Großmütterchen aus der Region Sahorje ihr Gemüse verkauften. Es war ein unglaubliches Erlebnis für sie. Sie schaute sich um wie eine verängstigte Maus, ging von Kohlkopf zu Kohlkopf und war von allem fasziniert. Und auch andere Gäste erlebten ähnliche Momente. Als Gilbert Bécaud, dieser Monsieur 100.000 Volt, bei uns zu Gast war, trat er mit der Slowakischen Philharmonie auf. Und als die Beach Boys auf der Bühne der Slowakischen Philharmonie erschienen, war das etwas, wovon man zuvor nicht einmal zu träumen wagte. Die ausländischen Künstler interessierten sich sehr dafür, wie wir hier leben. Für sie war es, als hätten sich plötzlich die Türen des Eisernen Vorhangs geöffnet und sie konnten einen Blick von einer Welt erhaschen, die sie bis dahin nur aus der Ferne kannten.
1: Auch für den Dramaturgen Robo Walowitsch war gerade dieser enge Kontakt mit Stars aus der ganzen Welt eines der eindrücklichsten Erlebnisse.
0: Es hat mich fasziniert, als zum Beispiel die berühmte britische Band Smokey hierher kam und man sie buchstäblich berühren konnte, sei es im Saal oder direkt beim Konzert. Das war unvorstellbar, vor allem wenn man bedenkt, dass wir oft nicht einmal eine einfache Schallplatte über die Grenze bekommen konnten. Und plötzlich steht da ein Typ, den man an die Hand greifen kann. Ich weiß nicht, ob man das überhaupt jemandem erklären kann. Es war einfach einzigartig.
1: Trotz der enormen Euphorie und zahlreichen Auftritte weltbekannter Stars darf man nicht vergessen, dass der überwiegende Teil der Geschichte dieses Festivals untrennbar mit der Zeit des totalitären Regimes und dem Leben hinter dem Eisernen Vorhang verbunden ist. Davon zeugt auch die strenge Zensur während der Veranstaltung, an die sich der Texter Luboš Zeman noch gut erinnert.
0: Das Festival wurde damals auch visuell kontrolliert. Frisuren, Kleidung und das gesamte Erscheinungsbild wurden beobachtet. Andererseits mussten die Texter oft einzelne Wörter ändern, damit alles den damaligen Vorschriften entsprach. Berühmt ist die Geschichte von Kamil Peterai. Aus dem ursprünglichen Text »Schwarze Blume« wurde schließlich »Weiße Blume«.
1: Der Sänger Miroš Birka, für den Kamil Peterai den Song textete, erinnerte sich an diese Geschichte wie folgt.
0: Jemand, der entscheiden sollte, ob das Lied bei der Lyra gespielt werden durfte, sah im Text schwarze Blume und fand das zu deprimierend. Kamil Peterai begriff sofort, dass sich da Spannung aufbaute. Also sagte er, weiße Blume und machte weiter. Plötzlich gefiel es diesem Menschen, als hätte man ihn dazu gereizt. Und genau so war es auch. Manchmal machen sie aus Schwarz einfach weiß.
1: Trotz aller vom Regime auferlegten Hürden handelte es sich beim Festival Bratislavská Lyra um eine fest etablierte Veranstaltung. Ja, die einheimischen Künstler hatten Respekt vor den großen ausländischen Stars, aber auch das Festival selbst flößte jedem, der dabei war, enormen Respekt ein, erzählt der Musiker und Regisseur Rudo Gerry.
0: Das Erstaunliche an der Bratislavská Lyra war auch, welch hohes Ansehen sie genoss. Jeder Interpret, der aus dem Ausland kam, ganz gleich woher er stammte oder wie berühmt er war, trat hier mit großer Demut auf. Alle waren ein bisschen verlegen, weil sie wussten, dass hier die besten Musiker spielen. Sowohl die Streicher als auch die Bläserregister waren oft mit den besten Musikern aus unseren Symphonieorchestern besetzt. Und wenn sich dieses große Festivalorchester hinsetzte, wurde selbst den erfahrensten Interpreten bewusst, dass dies kein gewöhnliches Ensemble war. Dies war ein großes, professionelles Festivalorchester und so hieß es auch. Ich kann mich nicht daran erinnern, dass sich hier jemand groß aufgespielt hätte. Die Lyra forderte einfach Respekt.
1: Werfen wir nun auch einmal einen Blick hinter die Kulissen und in die Welt des Festivals Klatsches. Pikante und amüsante Anekdoten mit ausländischen Stars hat Luboš Zeman parat.
0: Cliff Richard hat mir einmal ein Exklusivinterview gegeben. Es war ein außerordentlich eleganter, kultivierter Mensch, ganz ohne Starallüren. Auf der anderen Seite habe ich auch mit dem italienischen Sänger Drupi aufgenommen, der das genaue Gegenteil war. In meinem alten Skoda 100 sang er die ganze Fahrt über und klopfte den Rhythmus auf das Armaturenbrett. Als er ausstieg, stellte ich fest, dass der Tacho komplett ausgefallen war und ich ihn austauschen musste. Diese Begegnungen haben mich sehr bereichert. Mir wurde bewusst, dass die berühmtesten oft die bescheidensten sind. Und die größten Starallüren hatten paradoxerweise die Nachwuchskünstler.
1: Gerade diese menschliche Dimension der Festivalgeschichte verdeutlicht perfekt die enorme Energie, die diese Veranstaltung ausstrahlte. Erst vor einem Jahr hat auch der Schriftsteller Dušan Taragel in einem fesselnden Buch an das Festival und dessen Hintergründe zurückerinnert.
0: Die Bratislavská Lyra war im Grunde ein Festival der Branche, da sie sich auf Komponisten, Lyriker und Interpreten konzentrierte, die im Rampenlicht standen, trafen sich dort echte Profis. Es war so etwas wie eine kleine Insel der Freiheit. Wir hatten unser eigenes Festival, trafen uns, unterhielten uns, gingen gemeinsam etwas trinken oder hörten uns den Auftritt von jemandem an, von dem gerade gesagt wurde, er sei ein aufstrebender Star. Wer hatte ein ähnliches Festival? Vielleicht die klassische Musik, die Bratislava Musikfestspiele, bei denen sich eine Woche lang verschiedene Orchester abwechselten. Aber die Lyra hatte einen großen Vorteil. Alle waren tatsächlich vor Ort. Jeden Tag wechselten sie sich ab, schauten sich die Auftritte an, lebten mit dem Festival.
1: Fassen wir also zusammen. Was waren die wichtigsten Meilensteine und Errungenschaften dieses legendären Festivals? Darüber sinniert Regisseur Rudo Gerry.
0: Es gibt zwei Interpreten, die für mich etwas ganz Besonderes waren. Die einen waren Smokey. Sie kamen und stellten im Istropolis 2,5 Stunden lang den Sound ein. Die Leute im Foyer konnten nicht verstehen, warum man so lange auf das Konzert warten musste. Aber als sich die Türen öffneten und die Band loslegte, war es ein wunderschöner, kraftvoller, absolut klarer Klang. Ein unglaubliches Konzert. Und das war nicht die Zeit der 5 Jahre nach dem Ruhm. Ganz im Gegenteil, es war zu Zeiten ihres größten Ruhms. Das zweite Erlebnis war, als die heute bereits recht bekannte tschechische Sängerin Lucie Bila zum ersten Mal auftrat. Ich hatte die Ehre, sie schon von ihren Anfängen an zu kennen. Ihren ersten Song und ihren ersten Auftritt bei der Bratislavská Lyra haben wir gemeinsam vorbereitet. Ich glaube, damals trug ich sogar noch die Militäruniform.
1: Besonders bedeutsam war auch, dass die Lyra als absolutes Aushängeschild der damaligen tschechoslowakischen Popmusik galt, meint Rudo Gerry.
0: Es galt durchweg als gesellschaftliches Highlight. Wer gerade in war oder neue Ansätze einbrachte, gehörte einfach dazu. Die Lyra umfasste mehrere Kategorien und damit auch mehrere Vorbereitungsbereiche. Musikdramaturgie, Literaturdramaturgie, Bühnenbild. Und die Bühnenbildgestaltung war immer außerordentlich wichtig. Das Festival sollte nämlich nicht nur gut klingen, sondern auch gut aussehen. Deshalb tut es mir leid, wenn jemand sagt, es sei ein sozialistisches Festival gewesen. Das kann nur jemand sagen, der nie dort war oder zwar vor Ort, aber nicht im Geist dabei war.
1: Der Dirigent Vlado Valovic ist wiederum davon überzeugt, dass das einzigartige Niveau des Festivals maßgeblich geprägt war durch das Live-Orchester und die meisterhafte Art und Weise, in der die einzelnen Stücke arrangiert wurden.
0: Ich bin nach wie vor der Meinung, dass ein Festival so aussehen sollte. Auch wenn die Zeiten heute anders sind, das sieht man am Beispiel des Eurovision Song Contests, der mittlerweile mehr oder weniger eine große Fernsehshow ist, bewahrt das Prinzip des Live-Auftritts dennoch seine beispiellose Kraft. Ich hatte die Gelegenheit, den Eurovision Song Contest auch in Birmingham zu erleben, als ich dort dirigierte. Und die Atmosphäre, wenn ein ganzes Orchester auf der Bühne steht, ist durch nichts zu ersetzen. Es ist einfach eine andere Welt. Ich verstehe, dass sich die Zeiten ändern. Ich nehme das alles hin. Aber ich glaube nach wie vor, dass Live-Musik eben Live-Musik ist. Ein Festival sollte vor allem mit Live-Musik erklingen.
1: Gerade Vlado Valovic versuchte Ende der 1990er Jahre, die Lyra wieder zu beleben und ihr neues Leben einzuhauchen. Diese Versuche blieben jedoch leider letztendlich erfolglos. Der bekannte Texter Jan Strasser gehört zu denen, die heute nicht mehr an eine nostalgische Wiederbelebung dieser Veranstaltung glauben.
0: Ich glaube, dass es heute nicht mehr möglich ist, das Festival in seiner ursprünglichen Form wieder zu beleben. Denn heute gibt es keinen Wettbewerb mehr zwischen den Liedern, wie es früher der Fall war. Komponist und Texter lassen sich nicht mehr nach dem alten System zusammenbringen, bei dem neue Werke direkt für das Festival entstanden. Aber das Leben geht weiter. Viele Dinge sind nicht mehr möglich und viele neue werden möglich sein. Deshalb denke ich, dass man heute die Lyra nur noch in Ehren halten sollte, so wie wir es auch jetzt tun.
1: Und so bleibt uns heute nur noch zurückzublicken und in Erinnerungen zu schwelgen. Das berühmte Musikfestival schrieb die Geschichte der slowakischen Popmusik neu und veränderte sie für immer. Heute haben wir ganz andere Formen des musikalischen Austauschs, aber wir wissen gut, dass das gemeinsame Erleben von Musik, zum Beispiel bei Live-Konzerten, das perfekte Programm für lange Sommertage ist. Genießen Sie also diesen Sommer, liebe Freunde, natürlich auch mit guter Musik. So viel also über das legendäre Musikfestival Bratislavská Lyra, liebe Hörer. Und nun stellt Ihnen meine Kollegin Marika Antašová, eine Malerin und Unternehmerin, vor, die für ihr langjähriges ehrenamtliches Engagement im Projekt Buddy ausgezeichnet wurde. Das Projekt vermittelt Beziehungen zwischen Kindern aus Kinderheimen und erwachsenen Ehrenamtlichen, die sie auf ihrem Lebensweg begleiten.
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3: Mein Leben ist bunt, sagt Alena Mazanova über sich selbst. Sie freut sich, diese Vielfalt zu entdecken und in ihr Leben hineinzulassen. Sie führt ein Branding-Studio, das visuelle Identitäten und Kommunikationskonzepte für Marken entwickelt. Außerdem organisiert sie Aquarellkurse, in denen die entsprechende Technik vermittelt wird, sowie Arte-Wellness-Workshops, bei denen die Teilnehmenden sich selbst besser kennenlernen können. Im Frühjahr erhielt sie jedoch eine Auszeichnung für eine ganz andere Tätigkeit, der sie sich seit mehr als 11 Jahren widmet. Für ihr langjähriges ehrenamtliches Engagement im Projekt Buddy wurde sie mit dem Preis Srdce na dlani, Herz auf der Hand, für das Jahr 2025 ausgezeichnet. Im Gespräch mit der Moderatorin des slowakischen Rundfunks Sandra Vichlopenová sagte Alena Mazanová über dieses Projekt.
4: Buddy ist ein Projekt der gemeinnützigen Organisation Provida, die Freundschaften zwischen Kindern aus Kinderheimen und ehrenamtlichen Bezugspersonen vermittelt. Dabei handelt es sich jeweils um ein Tandem, entweder eine Frau mit einem Mädchen oder einen Mann mit einem Jungen. Der Kern des Projekts besteht darin, dass das Kind einen Freund hat, auf den es sich verlassen kann. Gemeinsam bauen sie eine Beziehung auf. Die erwachsene Person dient dem Kind als Vorbild und unterstützt es in alltäglichen Situationen, denn diese Kinder sind oft vom wirklichen Leben außerhalb der Einrichtungen abgeschnitten. Diese Bezugspersonen sind für sie wie ältere Freunde.
3: Fast 5000 Kinder in der Slowakei wachsen nicht in ihren Familien auf, sondern in Zentren für Kinder und Familien, den heutigen Nachfolgeeinrichtungen der ehemaligen Kinderheime. Diese Einrichtungen können ihnen jedoch keine enge und dauerhafte Beziehung zu einer erwachsenen Bezugsperson bieten, die sie über Jahre hinweg uneigennützig begleitet. Deshalb stehen viele von ihnen nach dem Verlassen der Einrichtung vor großen Herausforderungen und geraten nicht selten an den Rand der Gesellschaft. Hier setzt das Programm Buddy an. Zunächst werden Menschen gesucht, die bereit sind, sich langfristig ehrenamtlich zu engagieren. Um die Sicherheit der Kinder zu gewährleisten, muss jede Person, die sich am Programm beteiligen möchte, über mehrere Monate hinweg ein 8-stufiges Auswahlverfahren durchlaufen. Erst danach kann sie einem Kind zugeordnet werden.
4: In den Jahresberichten von Buddy heißt es, dass nur etwa 10% der Bewerber tatsächlich als Ehrenamtliche aufgenommen werden. Das Auswahlverfahren ist ziemlich streng, denn es handelt sich um eine Verpflichtung fürs Leben. Für mich war von Anfang an klar, wenn ich mich dafür entscheide, dann ziehe ich das auch durch. Das ist kein Projekt, bei dem ich 10 Parkbänke streiche und bei der 11. keine Lust mehr habe und so die Arbeit jemandem anderen überlasse. Man kann es sich nicht leisten, ein Kind zu enttäuschen, das in seinem Leben schon so oft verletzt worden ist. Ich war damals auf der Suche nach einer ehrenamtlichen Tätigkeit. Vielleicht wollte ich der Gesellschaft etwas von mir zurückgeben. Ich hatte selbst eine schöne Kindheit. Dann bin ich auf dieses Projekt gestoßen und es hat mich sofort berührt. 3 Jahre lang habe ich überlegt, ob ich mich bewerben soll oder nicht. Die Verantwortung und die langfristige Verpflichtung waren für mich eine sehr ernste Sache. Deshalb musste ich mir die Entscheidung gut überlegen.
3: Alena Mazanová begleitet Kristina, die sie Kika nennt, eine junge Frau, die in Kinderheimen und Pflegefamilien aufgewachsen ist. Kennengelernt haben sie sich, als Kika bereits 19 Jahre alt war. Das ist allerdings kein typischer Fall, sagt Alena Masanova. Normalerweise werden die ehrenamtlichen Kindern ab einem Alter von 12 Jahren zugeordnet, damit sich im Laufe der Jahre eine vertrauensvolle und stabile Beziehung entwickeln kann.
4: Kika lebte damals schon nicht mehr im Kinderheim. Sie hatte einen Partner, der sie vermutlich eher ausnutzte, als sie zu unterstützen. Sie hatte keine Unterkunft und übernachtete zeitweise sogar am Bahnhof. Als sie nicht mehr weiter wusste, suchte sie Hilfe beim Projekt Buddy. Man half ihr dabei, eine Arbeitsstelle zu finden. Der Anfang war nicht leicht, sowohl für unsere Beziehung als auch für sie in ihrem neuen Job. Einmal hatten wir ein Treffen vereinbart, aber sie erschien nicht. Später fragte ich die Koordinatorin nach und sie sagte mir, dass Kika auch nicht zur Arbeit gekommen war. Der Grund war, dass sie den Arbeitsplatz nicht gefunden hatte. Danach traute sie sich nicht mehr hinzugehen, weil sie zu spät gewesen wäre. Ich habe aber nicht aufgegeben, denn Geduld und Ausdauer gehören zu meinen Stärken. Schließlich nahm mich die Koordinatorin mit zu Kika an ihren Arbeitsplatz. Dort arbeitete sie am Ende 2 Jahre lang, bis sie in Mutterschutz ging. Wie ich später erfuhr, wollte sie eigentlich gar keine ehrenamtliche Begleitperson. Sie wollte das Angebot aber auch nicht ablehnen, weil sie Buddy dankbar war, dass man ihr eine Arbeitsstelle vermittelt und sich um sie gekümmert hatte.
3: Es kam auch vor, dass sie sich außerhalb von Kikas Arbeitszeit verabredeten und Kika verspätet kam. Auch die Gespräche mit ihr gestalteten sich anfangs eher schwierig, erinnert sich Alena Masanova.
4: Ich habe gesehen, dass das nicht wirklich viel Sinn ergibt. Ich habe darüber nachgedacht, dass Kika erwachsen ist. Sie hatte ihr eigenes Leben, eine Arbeitsstelle, einen neuen Partner und eine Bleibe. Deshalb hörte ich auf, unsere Beziehung unbedingt zum Funktionieren bringen zu wollen. Gleichzeitig sagte ich, dass sie sich jederzeit bei mir melden könne, wenn sie mich brauche. Wir wurden im Mai miteinander bekannt gemacht. Im Dezember backte ich jedes Jahr Weihnachtslebkuchen. Ich liebe es, wenn das ganze Haus danach duftet. Damals machte ich ihr einen Vorschlag. Wenn du möchtest, komm vorbei. Wir backen gemeinsam Lebkuchen, gehen auf einen Kaffee oder machen einen Spaziergang. Sie kam. Mein Mann und sie gingen auf die Terrasse, um eine Zigarette zu rauchen und kamen sofort ins Gespräch. Das war der Wendepunkt. Von da an entwickelte sich zwischen uns eine wirklich gute Beziehung.
3: Heute hat Kika einen Partner, 2 Kinder und in Alena Masanova eine enge Vertraute gefunden. Auf der Website des Projekts Buddy heißt es, im Mittelpunkt des Programms steht der Aufbau langfristiger Beziehungen sowie die fachliche Unterstützung der Freiwilligen, bis das Kind selbstständig wird. Macht sich die ausgezeichnete Ehrenamtliche Gedanken darüber, ob ihre Beziehung zu Kika eines Tages enden wird?
4: Ich denke, so eine Beziehung endet nur, wenn sie scheitert. Aus einer Beziehung geht man schließlich nicht einfach weg, wenn sie gut funktioniert. Sie hat eigentlich kein Ende.
1: Und das war alles von uns für heute, liebe Hörerinnen und Hörer. Durch die heutige Sendung begleitete sie Jana Herbekova und für den guten Ton sorgte Nikita Kramitschew. Wir danken Ihnen für die Aufmerksamkeit und wünschen noch einen schönen Samstag. Do poczucia. Auf Wiederhören.
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